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2: Ich bin Moritz Einzel. Guten Morgen. Nach dem Einsturz eines Hauses in der sächsischen Stadt Görlitz ist in den Trümmern die Leiche einer Frau gefunden.

0: gefunden worden. Es handle sich um eine zuvor vermisste 25 Jahre alte rumänische Touristin, teilte die Polizei mit. Nach den anderen beiden Vermissten werde weiter gesucht. Das Haus in Görlitz, in dem sich Miet- und Ferienwohnungen befanden, war am Montagabend eingestürzt. Vieles spricht für eine Gasexplosion. Die Berliner Klinik Charité hat auch die Familienangehörigen eines am Ebola-Virus erkrankten US-Amerikaners aufgenommen. Seine Frau und drei Kinder wurden aus der Demokratischen Republik Kongo nach Berlin gebracht. Das Bundesgesundheitsministerium teilte mit, Deutschland komme damit einem Hilfeersuchen der US-Behörden nach. Seit Jahren wird über eine Neuregelung der Organspende in Deutschland debattiert. Der frühere Gesundheitsminister Lauterbach hat sich jetzt erneut für die Einführung der sogenannten Widerspruchslösung ausgesprochen, dass man der Organspende also aktiv widersprechen muss. Der Rheinischen Post sagte Lauterbach, diejenigen, die im Bedarfsfall bereit wären, ein Spenderorgan zu nehmen, seien seiner Ansicht nach auch moralisch in der Pflicht, potenzielle Spender zu sein. Der Traum vom ersten Europapokaltitel ist für den SC Freiburg geplatzt. Der Fußball-Bundesligist aus dem Breisgau verlor das Europa-League-Finale von Istanbul gegen Aston Villa klar mit 0:3. Der Spielbericht von David Riemer.
1: Lange hielt Freiburg gut mit, doch ein Doppelschlag kurz vor der Pause schockte die Breisgauer. Spätestens nach dem 0:3 in der zweiten Halbzeit war die Partie dann entschieden. Zum ersten Mal erreichten die Freiburger ein internationales Endspiel. Statt Champions League spielen die Freiburger in der kommenden Saison in der Conference League. Aston Villa-Coach Emery wurde seinem Ruf als Europa-League-Spezialist gerecht. Mit dem jüngsten Erfolg gewann der Spanier den Wettbewerb bereits zum fünften Mal.
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4: Und das spüren wir. Sobald man rausgeht, es ist schon total angenehm. Auch jetzt am frühen Morgen total mild. Genau wissen, wie es wird mit dem Charivari München-Wetter. Bestätigt auch mein Thermometer. Aktuell 12 Grad. Heute ist so ein bisschen, ich würde sagen, der Warm-up-Tag. Bis zu 22 Grad. Auch schon viel Sonne mit dabei. Aber eben auch noch viele Wolken. Deshalb Warm-up aufwärmen, weil dann ab morgen Freitag und übers ganze Wochenende gibt es gefühlt gar keine Wolken mehr. Nur noch Sonne und 25 Grad on top.
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4: Sogar nur mit einer guten Meldung von der S-Bahn Stammstrecke. Die war über Nacht mal wieder gesperrt wegen Bauarbeiten an der zweiten Stammstrecke. Aber jetzt, ab 5 Uhr, sollte sich das erledigt haben und die Züge wieder hoffentlich so schnell wie möglich normal fahren.
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4: Und einen neuen Blitzer haben wir. Steht in Bogenhausen auf der Siebertstraße. Und habt ihr schon mehr gesehen? Dann ruft an. Die Nummer 089. Für München 57 95 5. Merci euch.
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4: Mit Lukas Dombo und ich bin mir sicher, mit diesem einen großen Thema heute in den Büros unter den Kollegen, wo auch immer, wer darf mit und vor allem, wer darf nicht mit? Wir haben endlich mal die Chance, ein bisschen mehr zu reißen. Hoffentlich zumindest. 13 Uhr heute WM-Kader-Verkündung. Aber es ist ja auch schon einiges durchgesickert. Ja, deshalb habe ich gleich einen echten Fußballexperten hier mit bei mir in der Show. Seine Einschätzung um 19:15. Direkt nach extra viel Good Music. Wir gehen rein mit Olivia Dean. 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

0: 16 Uhr sagt Bundestrainer Nagelsmann, wer alles mit dabei sein darf.
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0: Und deshalb bei mir jetzt Kollege und Fußballexperte Thomas Kilian. Aber die spannendste Geschichte ist ja eigentlich gar keine mehr.
2: Nö, die ist schon fix. Manuel Neuer ist mit dabei. Die Nummer 1 der Bayern steht auch als Nummer 1 im deutschen Tor. Es sei denn, die Wade macht mehr Probleme beim 40-Jährigen. Deshalb kann es auch sein, dass sogar 4 Torhüter heute nominiert werden.
0: Und auch wegen Neuer könnten die Bayern mal wieder einen neuen Rekord aufstellen.
2: Ja, nämlich mit dem größten Bayern-Block, der jemals bei einer Fußball-WM dabei war. Bislang waren es immer nur maximal 7 Rekordmeister-Kicker. Diesmal könnten es 9 werden. Neuer, Kimmich, Musiala, Pavlovic, Goretzka, Tah und der 18-jährige Karl, die sind bereits fix. Bischoff und neuer Ersatz Urbik könnten aber auch noch am Start sein.
0: Und wer ist so die größte Überraschung?
2: Das ist sogar ein echtes Fußballmärchen. Der Name Said Elmana aus Köln. Vor einem Jahr hat der Bur noch dritte Liga gekickt.
0: Krass.
2: Jetzt darf der 19-jährige zur WM.
0: Und wer darf dagegen nicht mitfahren?
2: Ja, da hat es unter anderem Fanliebling Niklas Füllkrug getroffen. Auch für Leroy Sané hat, glaube ich, Nagelsmann keine Verwendung mehr. Und dickes Fragezeichen steht noch hinter Antonio Rüdiger von Real Madrid. Aber ein bisschen Spannung soll es ja auch noch sein, ehe dann heute um 13 Uhr alles aufgelöst wird.
0: Also, wir sind gespannt und halten euch natürlich immer hier auf dem Laufenden.

0: Ich bin Moritz Einzel, guten Morgen. Nach dem Einsturz eines Hauses in der sächsischen Stadt Görlitz ist in den Trümmern die Leiche einer Frau gefunden worden. Es handele sich um eine zuvor vermisste 25 Jahre alte rumänische Touristin, teilte die Polizei mit. Nach den anderen beiden Vermissten werde weiter gesucht. Das Haus in Görlitz, in dem sich Miet- und Ferienwohnungen befanden, war am Montagabend eingestürzt. Vieles spricht für eine Gasexplosion. Die Berliner Klinik Charité hat auch die Familienangehörigen eines am Ebola-Virus erkrankten US-Amerikaners aufgenommen. Seine Frau und drei Kinder wurden aus der Demokratischen Republik Kongo nach Berlin gebracht. Das Bundesgesundheitsministerium teilte mit, Deutschland komme damit einem Hilfeersuchen der US-Behörden nach. Seit Jahren wird über eine Neuregelung der Organspende in Deutschland debattiert. Der frühere Gesundheitsminister Lauterbach hat sich jetzt erneut für die Einführung der sogenannten Widerspruchslösung ausgesprochen, dass man der Organspende also aktiv widersprechen muss. Der Rheinischen Post sagte Lauterbach, diejenigen, die im Bedarfsfall bereit wären, ein Spenderorgan zu nehmen, seien seiner Ansicht nach auch moralisch in der Pflicht, potenzielle Spender zu sein. Der Traum vom ersten Europapokaltitel ist für den SC Freiburg geplatzt. Der Fußball-Bundesligist aus dem Breisgau verlor das Europa-League-Finale von Istanbul gegen Aston Villa klar mit 0:3. Der Spielbericht von David Riemer.
1: Lange hielt Freiburg gut mit, doch ein Doppelschlag kurz vor der Pause schockte die Breisgauer. Spätestens nach dem 0:3 in der zweiten Halbzeit war die Partie dann entschieden. Zum ersten Mal erreichten die Freiburger ein internationales Endspiel. Statt Champions League spielen die Freiburger in der kommenden Saison in der Conference League. Aston Villa-Coach Emery wurde seinem Ruf als Europa-League-Spezialist gerecht. Mit dem jüngsten Erfolg gewann der Spanier den Wettbewerb bereits zum fünften Mal.
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4: Ein paar Wolken hängen noch über uns, aber das wird wirklich versprochen. Genau wissen, wie es wird mit dem Charivari München-Wetter. Und aktuell 12 Grad. Heute, ja, so ein bisschen der Warm-up-Tag. Bis zu 22 Grad, immerhin gar nicht schlecht. Auch schon Sonne mit dabei, aber eben auch noch Wolken. Ab morgen, Freitag und dann auch übers ganze Wochenende gibt es gefühlt dann nämlich gar keine Wolken mehr. Nur noch Sonne und 25 Grad on top. Richtig gut.
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4: Kurz nach 5:30, gute Nachrichten. Nichts los, stand jetzt auf den Straßen, sobald es losgeht im Berufsverkehr. Ihr wisst Bescheid, hört jetzt als allererstes hier von uns.
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4: Und den neuesten Blitzer haben wir einmal in Untermenzing von Karstraße und auch in Bogenhausen wird geblitzt. Da ist es die Siebertstraße.
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4: Mit Lukas Dombo, Larissa diese Woche im Urlaub. Und seit genau 2 Wochen gibt es in München Stadt und Land ja tausende blaugraue Räder. Dieses neue Leihsystem des MVV heißt MyRadl. Jetzt nur die große Frage, kann das was oder ist das ein Flop? Wir haben die Geschichte natürlich passend jetzt zum sehr, sehr guten Wetter genauer unter die Lupe genommen. Und das Ergebnis, wie es ist, das hört ihr gleich um 3:45 nach Feel Good Music.
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0: 95.5 Charivari mit viel Good Music rein in diesen großen Donnerstag, in den großen Wahltag. Ja, nicht nur beim WM-Kader heute Mittag, nein, auch heute Abend, du, das wird spannend. Die Wahl zur bayerischen Bierkönigin hier bei uns in München im Löwenbräukeller. Nein, Spaß beiseite, Daumen sind natürlich gedrückt, ja, alle, die da mitmachen. Bei wem jetzt aber, ich sag jetzt mal, die Bierkönigin zufälligerweise heute Abend nicht ganz oben auf der Prioritätenliste steht, der kann alternativ auch die Hochzeit des Jahres miterleben.
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3: Jeder, der schon mal eine Hochzeit geplant hat, weiß, wie unfassbar stressig das ist. Und deshalb funktioniert das Thema ja auch so gut als Reality-Show.
4: Natürlich.
3: Sarah Connor hat's vorgemacht, Daniela Katzenberger auch.
4: Stimmt.
3: Die wurden von Kameras begleitet und es gab natürlich ganz viel Drama. Und jetzt ist Ralf Schumacher dran.
4: Wer hätte das gedacht?
3: Er heiratet seinen Etienne und natürlich wird alles wieder mitgefilmt. Und ich finde das so unfassbar toll, dass keine große Sache daraus gemacht wird, dass das halt zwei Männer sind, die da heiraten.
4: Ja. Ne?
3: Weil Gleichberechtigung bedeutet ja nicht, dass die irgendwie einen Schwan auf den Kopf gesetzt bekommen und ein Kuriosum daraus gemacht wird, dass die jetzt heiraten, sondern dass das einfach nur zwei Menschen sind, die sich lieben, und das sieht man hier so sehr. Sie sind beim Hochzeitsschneider und suchen sich Ringe raus und man merkt, wie sehr sie sich einander vertrauen und wie sehr sie den

0: anderen akzeptieren, genauso wie er ist. Und das ist einfach Liebe. Und ich fand's großartig. Die beiden sind richtig süß zusammen. Ralf und Etienne sagen ja. Das ist jetzt bei Sky und Wow. Die erste Folge startet diese Woche. 4 Folgen gibt es insgesamt. Und am 6. Juni gibt es dann die große Hochzeit der beiden.
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0: sie schon gesehen. Die Rede ist von den fast 7000 blaugrauen Mai-Radlrädern, die seit genau 2 Wochen im nahezu kompletten S-Bahn-Gebiet stehen. Wir haben dieses neue Leihsystem der MVV mal für euch komplett unter die Lupe genommen und Kollegin Flora ist jetzt bei mir. Du hast das Ganze mal getestet, erzähl doch mal.
1: Also grundsätzlich kann man sagen, bin ich wirklich begeistert, allerdings mit ein paar Einschränkungen. Der wichtigste Punkt sicherlich, wer ein Deutschlandticket oder ein Abo hat, der zahlt für die erste halbe Stunde mit einem normalen Fahrrad nichts. Man kann die Geschichte beliebig oft am Tag wiederholen, man muss halt dann immer das Fahrrad wechseln.
0: Ja, okay.
1: Auch mieten, entsperren, wieder abstellen, das klappt super über die MVV, MVGo oder auch die Nextbike-App.
0: Und wie sind die Räder an sich?
1: Die sind völlig fein, also da gibt's gar nichts zu meckern.
0: Das ist gut.
1: Außer, dass tatsächlich sehr häufig keine normalen Räder, sondern nur die E-Bikes an den Stationen verfügbar waren. Und die kosten halt das Doppelte. Was man sicherlich auch sagen muss, MyRadl hat einen großen Nachteil im Vergleich zu E-Scootern zum Beispiel. Die Räder können nämlich nur an fixen Stationen abgestellt werden. Also mal eben heimfahren und vor der Tür abstellen, das geht nicht. Das ist im Stadtgebiet sicherlich ein kleineres Problem, da gibt es ja super viele Stationen. Aber in Oberschleißheim beispielsweise gibt es nur 3 Stationen oder in ganz Ismaning auch nur 7.
0: Dann danke dir, Flora, für die Einschätzung und wenn ihr mal Bock habt, probiert es doch einfach mal aus.

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2: Ich bin Ludwig Haas und darüber spricht München heute früh. Pünktlich zu den Pfingstferien wird's richtig heiß in München. Passend dazu eröffnen heute auch die letzten 3 Freibäder in der Stadt. München-Reporter Ingmar Dressler.
3: Ja, und zwar das Michaeli, das Prinzregenten und das Ungerer Bad. Damit sind alle Freibäder in der Stadt eröffnet. Die meisten machen unter der Woche ab 10 Uhr auf, am Wochenende oft schon ab 9. Der Eintritt kostet dieses Jahr 6,30 Euro. Kinder bis 12 Jahren kommen kostenlos rein. Und das Timing passt perfekt. Es wird richtig sonnig die nächsten Tage, Anfang nächster Woche dann sogar bis zu 30 Grad.
2: Noch bis mindestens November hat Bayern-Star Jamal Musiala keinen Führerschein mehr. Wie jetzt nämlich rauskam, hatte er im April 2025 einen Autounfall auf der A8 bei Neubiberg. Mit 194 km/h bei erlaubten 120 soll Musiala beim Überholen ein anderes Auto übersehen und den Unfall verursacht haben. Musiala soll die Verantwortung für den Unfall und auch eine Geldstrafe akzeptiert haben. Berlin hat ein Problem mit Stickern, die auf Verkehrsschilder geklebt werden und plant drastische Bußgelderhöhungen. In München ist das Problem nicht ganz so groß, vor allem weil die Stadt bereits wirksame Gegenstände

0: Strategien hat. München-Reporter Chris Kreis.
1: Das Gefährliche an Aufklebern auf Verkehrsschildern ist, dass die dadurch unleserlich werden können. Anders als in Berlin müssen bei uns aber nicht reihenweise Schilder für viel Geld ersetzt werden. Denn in München setzt die Stadt auf Anti-Sticker-Folie und auf eine Online-Meldeplattform für beklebte Schilder, die die Münchnerinnen und Münchner fleißig nutzen.
0: Im Landtag will Ministerpräsident Söder heute Vormittag eine Regierungserklärung abgeben. Darin will er dann seine Pläne skizzieren, wie er sich das Bayern der nächsten Jahre so vorstellt. Dass er diese Erklärung hält, das ist durchaus ungewöhnlich. Normalerweise werden Regierungserklärungen eher in Krisenzeiten oder zu Beginn einer Amtszeit gehalten.
2: Und das googelt München gerade.
0: Ja, und im Netz, da gibt es heute viele Hobby-Bundestrainer. Die stellen nämlich jetzt schon ihren eigenen Kader für die deutsche Nationalmannschaft bei der WM auf. Wer dann wirklich für Deutschland mit in die USA, Kanada und Mexiko zur WM fährt, das will Bundestrainer Nagelsmann heute um 13 Uhr bei einer Pressekonferenz bekannt geben. Los geht die WM dann in 21 Tagen. Das waren die Nachrichten. Jetzt Wetter und Verkehr mit Lukas Dombo.
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5: Gut, ganz fair. Also ich meine, wenn man jetzt auf den ersten Blick rausschaut, dann denkt man sich, so lala. Aber vertraut mir, das wird noch richtig gut heute. Genau wissen, wie es wird mit dem Charivari München-Wetter. 12 Grad sind wir dabei aktuell. Super mild, später noch bis zu 22. Und auch die Sonne, sie lässt sich noch gut blicken heute. Es ist so ein bisschen der Warm-up-Donnerstag fürs Wochenende. Das wird nämlich nochmal richtig der Hammer mit 25 Grad und mehr.
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5: Auch verkehrstechnisch aktuell der Hammer. Es ist nichts los. Also freie Fahrt.
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5: Aber geblitzt wird schon. Haben wir Sauerlach, Wolfratshausener Straße mit dabei und in Untermenzing die von Karstraße. Und wenn ihr noch mehr habt, dann ruft da an. Die Nummer, das ist die 089 für München. 57 95 5.
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5: Mit Lukas Dombo. Und ab heute können wir alle bei der Hochzeit des Jahres hautnah mit dabei sein. Und wir von 95.5 Charivari haben uns vorab schon mal exklusiv mit dem Traumpaar unterhalten, über das die nächsten Wochen wirklich alle sprechen werden. Um wen es da genau geht und warum ihr für diese Hochzeit sogar nur Jogginghose und Schlafanzughose braucht. Das hört ihr gleich. Nach zwei Feel-Good-Songs gleich Matt Simons und wir starten mit Jennifer Lopez.

0: 95,5. Charivari, 10 Minuten nach 6 am Donnerstag und ab heute wird geheiratet. Ab sofort können wir alle bei der Hochzeit des Jahres hautnah mit dabei sein und das ganz gemütlich von der Couch aus. Ralf Schumacher und sein Etienne sagen in einer vierteiligen Doku ja und nehmen uns auf Sky und Wow alle mit.
1: Natürlich ist es ein besonderes Ereignis für uns beide, auch diese Hochzeit. Und ich glaube auch ein weiteres Thema, um es so normal wie möglich zu leben. Ich meine, bei meiner ersten Hochzeit ist es ja auch durch die Medien gegangen. Warum soll man es dann nicht genauso machen? Steht ja, ganz im Gegenteil. Und macht uns eigentlich auch Spaß, muss ich sagen.
0: Von der kompletten Planung, dem Gang zum Hochzeitsschneider bis zum gemeinsamen Ringkauf. Es ist alles mit dabei, ehe dann am 6. Juni in der finalen Episode endlich geheiratet wird.
1: Und das ist für uns ein sehr, sehr wichtiger Tag, den wir mit unseren Freunden verbringen wollen. Aber das ist ja bei so einer Hochzeit immer so, das ist das Formelle ist das eine, was natürlich für das Brautpaar oder für uns beide an dem Tag wichtig ist. Aber das, die andere Komponente ist auch, wenn man schon mal zu Gast war, dann weiß man, okay, ja, dann nachher gibt es den zweiten Part, der dann viel schöner und interessanter ist. Und das ist uns ganz wichtig, weil wir doch ein sehr großes Umfeld, Freundesumfeld haben. Wir gerne Leute als Gast haben oder als Gäste haben und auch kochen, tun, machen und immer, sage ich mal,

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0: Feel Good Music am vorletzten Schultag vor den Pfingstferien. Schönen Donnerstag euch.
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0: So. Backmas. Also, jede Woche stellen wir euch drei Songs vor, die gerade in den Charts, den Socials, auf TikTok, wo auch immer, auch in München, Stadt und Land natürlich steil gehen. Und auf Song Nummer 1 trifft eigentlich alles zu. Er hat nämlich für den allerersten Sieg von Bulgarien beim ESC gesorgt.

gibt Julian Nagelsmann heute ja seinen WM-Kader bekannt. Wir halten euch auf dem Laufenden und den ersten WM-Song, den habt ihr schon letzte Woche zum Wochensieger gemacht. Deswegen ist er wieder mit dabei, das Wunder von New York.

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0: 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Ganz viele werden jetzt schon mal die Koffer aus dem Keller holen oder vom Speicher, wie auch immer. Ab morgen geht es los für alle Schülerinnen und Schüler in die Pfingstferien. Und alleine am Flughafen sind an diesem Wochenende über 2500 Starts und Landungen geplant. Auch der ADAC rechnet natürlich mit einem der staureichsten Wochenenden überhaupt. Es ist so viel los. Und damit ihr eben perfekt aufgestellt seid für wirklich jede Lebenslage, egal ob ihr schon in den Urlaub fahrt oder vielleicht auch einfach nur ein langes Wochenende habt, ihr bekommt von uns morgen im Radio sämtliche Wochenendtipps, alle Verkehrsinfos, alle Highlights und alles, was ihr sonst noch braucht für den Feel Good Ferienstart, damit wir da alle möglichst stressfrei reinkommen.
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5: 6:35.
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0: schönen guten Morgen. Jetzt das Wichtigste im Überblick mit Ludwig Haas aus der Charivari Nachrichtenredaktion. Top-Thema heute früh: Bayern-Star Jamal Musiala, allerdings aus einem eher unrühmlichen Grund.
1: Das stimmt. Musiala hat schon länger keinen Führerschein mehr und wird den auch frühestens im November wiederkriegen. Wie jetzt bekannt wurde, hat Musiala letztes Jahr auf der A8 bei Neubiberg einen Unfall verursacht. Er war damit 194 km/h unterwegs, 120 waren erlaubt. Dann hat er ein anderes Auto beim Überholen übersehen und ist da reingekracht. Glücklicherweise gab es nur leicht Verletzte. Musiala hat seinen Fehler eingesehen. Der Bayern-Star musste eine Geldstrafe zahlen und hat jetzt eben erstmal keinen Lappen mehr.
0: Und dann könnten Flüge für alle Münchnerinnen und Münchner billiger werden.
1: Es gilt als sicher, dass der Bundestag heute eine Senkung der Steuer auf Flugtickets durchwinkt. Heißt, der Bund kassiert dann weniger mit, wenn wir ein Flugticket kaufen. Theoretisch könnten die Preise ab Juli um bis zu 11 Euro je nach Strecke, also nach Länge der Strecke, sinken. Ob das aber wirklich so kommt, das bleibt spannend, denn die Airlines sind nicht gezwungen, diese Preissenkung dann auch an uns, die Passagiere, weiterzugeben. Und es geht heute um ein Ehepaar aus München, das sitzt in U-Haft, weil die beiden mutmaßlich für China spioniert haben. Sie sollen Kontakte zu Wissenschaftlern an Unis aufgebaut haben, um dann sensible Infos über Militärtechnologie zu erhalten und an China weiterzugeben.
0: Danke dir, Ludwig, fürs Update.
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0: Und wenn ich so rausschaue, ein paar viele Wolken sind es noch über uns, aber das wird, versprochen. Genau wissen, wie es wird mit dem Charivari München-Wetter. Aktuell 12 Grad, heute ist so ein bisschen der Aufwärmtag. Ja, bis zu 22 Grad werden es schon mal, heute auch schon Sonne mit dabei. Später klar, aber eben auch noch so die Wolken. Ab morgen dann, Freitag und auch über das ganze Wochenende, da gibt es gefühlt gar keine Wolken mehr. Nur noch Sonne, 25 Grad und mehr.
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0: Mit einer Meldung vom Mittleren Ring passt es wieder auf zwischen der Brudermühlbrücke und dem Brudermühltunnel. Aktuell die linke Spur blockiert, da liegt eine Platte auf der Fahrbahn.
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0: Die neuesten Blitzer haben wir mit dabei in Haar auf der Johann-Karg-Straße und in Sauerlach auf der Wolfratshausener Straße. Und habt ihr noch mehr, immer anrufen. Die Nummer, die kennt ihr, 089 für München, 57 95 5. Merci euch.
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0: Mit Lukas Dombo und fette Grüße gehen raus an alle Bedienungen, alle Kellnerinnen, Kellner, Servicekräfte, wie auch immer. Heute ist nämlich Welttrinkgeldtag und im Schnitt geben wir hier in München Stadt und Land 5-10%. Aber ganz klar, wenn der Service stimmt, darf es natürlich auch gerne mal ein bisschen mehr sein. Das gilt auch immer. Also startet gut rein in diesen Donnerstag jetzt mit Feel Good Music.

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0: Schönen guten Morgen am Donnerstag hier auf 95.5 Charivari. Heute Mittag ja mit der großen Verkündung unseres deutschen WM-Kaders. Heute Abend dann mit der großen Wahl zur bayerischen Bierkönigin im Löwenbräukeller. Was ihr da persönlich jetzt spannender findet, überlasse ich jedem selbst. Keine Wertung mit dabei. Wir haben jetzt auf jeden Fall erstmal eine neue Jugendwortvokabel für euch.
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3: 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Heute
4: Core. I can break it down. Also Core ist, wenn jemand einen bestimmten Stil oder Vibe gibt. Also zum Beispiel, boah, ihr Style ist voll Clean Girl Core.

0: So zum Beispiel, dass sie halt wirklich so aussieht wie ein Clean Girl und sich halt alles so macht, dass sie so aussieht.
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0: 2000er Flashback auf 95.5 Charivari am Donnerstag. An dem Donnerstag, an dem die letzten drei Münchner Freibäder öffnen, rechtzeitig vor den Pfingstferien. Einmal das Michaelibad in Neuperlach, das Ungererbad in Schwabing und auch das Naturbad Maria Einsiedel in Thalkirchen machen auf. Aber wenn ihr jetzt sagt, nee, ist noch viel zu kalt, muss noch nicht, gibt auch ein neues Highlight in den Kinos in München Stadt und Land für euch.
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3: Lukas, was machst du, wenn ein Freund dir 10 Euro schuldet? Dann sagst du halt Bescheid und entweder kommt das Geld oder nicht, aber es ist jetzt auch kein großes Problem.
0: Ja, absolut.
3: Was machst du, wenn ein Mafia-Boss dir 1 Milliarde Dollar schuldet und alle Leute, die das Geld eintreiben sollen, landen in der Kiste?
0: Eieieiei.
3: So, darum geht's im Film In the Grey. Mhm. Man braucht dann halt ein sehr gutes Team, das Probleme löst, mit einer gerissenen Anwältin und 2 Muskelmänner, die Drecksarbeit erledigen, unter anderem Superman-Darsteller Henry Cavill.
0: Ah, okay.
3: So, und das Ganze musst du dir vorstellen wie Ocean's 11 mit ein paar Action-Szenen. Also sie haben einen Plan, erklären den Plan und dann wird das Ganze durchgeführt. Und ich verstehe einfach nicht, wie Regisseur Guy Ritchie in so einem Tempo so viele gute Sachen drehen kann. Das ist jetzt in 3 Jahren bereits sein 6. Projekt und ich finde, er ist so ein bisschen der Döner unter den Regisseuren.
0: Wie meinst du?
3: Der macht halt keine Sterneküche, aber man kann es 3-mal in der Woche essen und es schmeckt geil. Also, In the Grey ist jetzt im Kino.
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0: Feel Good Music hier auf 95.5 Charivari. Gibt's übrigens gleich auch nochmal vor sieben mit einem, der war auch schon beim ESC. Gut, leider jetzt auch nicht erfolgreich gewesen, aber ist auch fairerweise total egal. Er macht nämlich wunderschöne Musik und er kommt aus meiner Heimatstadt Landsberg am Lech, Malik Harris mit Lie to Me. Noch vor sieben, nach einer ganz kurzen Unterbrechung.
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2: Ich bin Ludwig Haas und darüber spricht München heute früh. Schon seit mehreren Wochen muss sich Bayern-Star Jamal Musiala zum Training fahren lassen, statt wie sonst selbst am Steuer zu sitzen. Und jetzt ist auch klar, warum. Musiala hat einen Unfall verursacht. München-Reporter Thomas Kilian.
3: Ja, auf der A8 bei Neubiberg war Musiala mit 194 statt der erlaubten 120 unterwegs, hat beim Überholen ein Auto übersehen und ist direkt hineingekracht. Musiala hatte aber Glück, denn trotz des hohen Tempos gab es nur leicht Verletzte. Musiala hat seine Schuld eingesehen, die Geldstrafe akzeptiert und ist noch bis November ohne Führerschein.
2: In den Urlaub zu fliegen wird billiger, zumindest ein kleines bisschen. Heute will der Bundestag über eine Senkung der Ticketsteuer für Flüge abstimmen. Wenn die durchgeht, dann kassiert der Bund beim Kauf von Flugtickets schon ab Anfang Juli weniger mit. Aber die Airlines sind theoretisch nicht verpflichtet, diese Steuersenkung auch an die Passagiere weiterzugeben. Heute, muss man sagen, spürt man es noch nicht so wirklich, aber in und um München wird es richtig heiß in den nächsten Tagen.

0: Bis zu 30 Grad. Passend dazu geht heute die Freibad-Saison so richtig los. München-Reporter Ingmar Dressler.
1: Ab heute sind Michaeli, Prinzregenten und Ungererbad offen. Bis auf sehr wenige Ausnahmen kann man damit in allen Freibädern in München Stadt und Land baden gehen. Und die nächsten Tage muss man das fast schon. Die 30 Grad werden wahrscheinlich Anfang nächster Woche geknackt. Der Eintritt liegt in Münchner Freibädern bei 6,30 Euro. Kinder unter 12 zahlen nix.
0: Gehen wir künftig statt mit 67 erst mit 70 in Rente. Im Juni soll wohl eine Expertenkommission der Bundesregierung eine Anhebung des Rentenalters um 3 Jahre vorschlagen. Das Ganze, das soll aber schrittweise bis in die 2060er Jahre passieren. Alle, die nach 1990 geboren sind, dürfen dann also wohl erst mit 70 in Rente gehen.
2: Und das googelt München gerade.
0: Und im Netz, da wird eine unangenehme Panne aus Großbritannien tausendfach geteilt. Da hat ein britischer Radiosender nämlich versehentlich fälschlicherweise den Tod von König Charles live im Programm verkündet. Schuld soll wohl ein Computerfehler gewesen sein. Der habe ein vorbereitetes Protokoll für den Tod von Charles ausgelöst. Man habe sich beim König persönlich für den Fauxpas und bei den Hörern für den großen Schock entschuldigt, heißt es in einer Mitteilung. Das waren die Nachrichten. Jetzt Wetter und Verkehr mit Lukas Dombo.
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5: Und lass mich nicht lügen, es wird schon ganz langsam, aber sicher ein bisschen heller. Die Wolken, sie werden etwas lockerer. Genau wissen, wie es wird mit dem Charivari München-Wetter. Ich sag ja nur, wir wären jetzt dann bereit, liebe Sonne. Also, wann auch immer es dir passt. Aus den aktuell noch 12 Grad werden dann nämlich noch bis zu 22. Es wird ein recht schöner Donnerstag insgesamt. Aber eben noch ein deutlich schönerer Freitag und vor allem dann das Wochenende. Das wird am allerschönsten mit bis zu 25 Grad und mehr.
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5: Mit dem ersten kleinen Stau auf der A99 West in Richtung Nürnberg zwischen Lochhausen und Ludwigsfeld. 5 Minuten plus.
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5: Ah, die neuesten Blitzer haben wir einmal Karlsfeld, die Bayernwerkstraße und in H, da wird geblitzt auf der Johann-Karg-Straße.
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5: Mit Lukas Dombo und ich weiß nicht, wie so eure Pläne ausschauen, ob ihr nächste Woche hier seid in München Stadt und Land. 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Also, darauf bereiten wir uns schon mal seelisch und moralisch vor und jetzt starten wir rein in den Donnerstag mit der ganz neuen Nummer von Leonie.

0: 95.5 Charivari Donnerstagmorgen und heute in genau 3 Wochen startet die Fußball-Weltmeisterschaft und um 13 Uhr sagt Bundestrainer Nagelsmann, wer alles mit dabei sein darf.
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0: Und deshalb bei mir jetzt Kollege und Fußballexperte Thomas Kilian, aber die spannendste Geschichte ist ja eigentlich gar keine mehr.
2: Nö, die ist schon fix. Manuel Neuer ist mit dabei, die Nummer 1 der Bayern, steht auch als Nummer 1 im deutschen Tor, es sei denn, die Wade macht mehr Probleme beim 40-Jährigen. Deshalb kann es auch sein, dass sogar 4 Torhüter heute nominiert werden.
0: Und auch wegen Neuer könnten die Bayern mal wieder einen neuen Rekord aufstellen.
2: Ja, nämlich mit dem größten Bayern-Block, der jemals bei einer Fußball-WM dabei war. Bislang waren es immer nur maximal 7 Rekordmeisterkicker. Diesmal könnten es 9 werden. Neuer, Kimmich, Musiala, Pavlovic, Goretzka, Tah und der 18-jährige Karl, die sind bereits fix. Bischoff und neuer Ersatz Urbik könnten aber auch noch am Start sein.
0: Und wer ist so die größte Überraschung?
2: Das ist sogar ein echtes Fußballmärchen. Der Name Said Elmana aus Köln. Vor einem Jahr hat der Bur noch dritte Liga gekickt.
0: Krass.
2: Jetzt darf der 19-jährige zur WM.
0: Und wer darf dagegen nicht mitfahren?
2: Ja, da hat es unter anderem Fanliebling Niklas Füllkrug getroffen. Auch für Leroy Sané hat, glaube ich, Nagelsmann keine Verwendung mehr. Und dickes Fragezeichen steht noch hinter Antonio Rüdiger von Real Madrid. Aber ein bisschen Spannung soll es ja auch noch sein, ehe dann heute um 13 Uhr alles aufgelöst wird.
0: Also, wir sind gespannt und halten euch natürlich immer hier auf dem Laufenden.

0: Schönen guten Morgen, 95.5 Charivari hier. Und ich bin mir sicher, ihr alle habt sie schon gesehen. Die Rede ist von den fast 7000 blaugrauen Mai-Radlrädern, die seit genau 2 Wochen im nahezu kompletten S-Bahn-Gebiet stehen. Wir haben dieses neue Leihsystem der MVV mal für euch komplett unter die Lupe genommen und Kollegin Flora ist jetzt bei mir. Du hast das Ganze mal getestet, erzähl doch mal.
1: Also grundsätzlich kann man sagen, bin ich wirklich begeistert, allerdings mit ein paar Einschränkungen. Der wichtigste Punkt sicherlich, wer ein Deutschlandticket oder ein Abo hat, der zahlt für die erste halbe Stunde mit einem normalen Fahrrad nichts. Man kann die Geschichte beliebig oft am Tag wiederholen, man muss halt dann immer das Fahrrad wechseln.
0: Ja, okay.
1: Auch mieten, entsperren, wieder abstellen, das klappt super über die MVV, MVGo oder auch die Nextbike-App.
0: Und wie sind die Räder an sich?
1: Die sind völlig fein, also da gibt's gar nichts zu meckern.
0: Das ist gut.
1: Außer, dass tatsächlich sehr häufig keine normalen Räder, sondern nur die E-Bikes an den Stationen verfügbar waren. Und die kosten halt das Doppelte. Was man sicherlich auch sagen muss, MyRadl hat einen großen Nachteil im Vergleich zu E-Scootern zum Beispiel. Die Räder können nämlich nur an fixen Stationen abgestellt werden. Also mal eben heimfahren und vor der Tür abstellen, das geht nicht. Das ist im Stadtgebiet sicherlich ein kleineres Problem, da gibt es ja super viele Stationen. Aber in Oberschleißheim beispielsweise gibt es nur 3 Stationen oder in ganz Ismaning auch nur 7.
0: Dann danke dir, Flora, für die Einschätzung und wenn ihr mal Bock habt, probiert's doch einfach mal aus.

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3: Jeder, der schon mal eine Hochzeit geplant hat, weiß, wie unfassbar stressig das ist. Und deshalb funktioniert das Thema ja auch so gut als Reality-Show.
4: Natürlich.
3: Sarah Connor hat's vorgemacht, Daniela Katzenberger auch.
4: Stimmt.
3: Die wurden von Kameras begleitet und es gab natürlich ganz viel Drama. Und jetzt ist Ralf Schumacher dran.
4: Wer hätte das gedacht?
3: Er heiratet seinen Etienne und natürlich wird alles wieder mitgefilmt. Und ich finde das so unfassbar toll, dass keine große Sache daraus gemacht wird, dass das halt zwei Männer sind, die da heiraten.
4: Ja. Ne?
3: Weil Gleichberechtigung bedeutet ja nicht, dass die irgendwie einen Schwan auf den Kopf gesetzt bekommen und ein Kuriosum daraus gemacht wird, dass die jetzt heiraten, sondern dass das einfach nur zwei Menschen sind, die sich lieben. Und das sieht man hier so sehr. Sie sind beim Hochzeitsschneider und suchen sich Ringe raus. Und man merkt, wie sehr sie sich einander vertrauen und wie sehr sie den anderen akzeptieren. Genauso wie er ist. Und das ist einfach Liebe. Und ich fand's großartig. Die beiden sind richtig süß zusammen. Ralf und Etienne sagen ja. Das ist jetzt bei Sky und Wow. Die erste Folge startet diese Woche. 4 Folgen gibt es insgesamt. Und am 6. Juni gibt es dann die große Hochzeit der beiden.
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95,5 Charivari und das ist verrückt, weil im September kommt ein Musical zu uns nach München, das von einem Münchner komponiert worden ist, über München geht, die letzten Jahre aber nur in Berlin lief und auch schon in den USA aufgeführt worden ist. Der Titel der Geschichte? Oktoberfest a Musical, an almost true story, beinahe wahr. Bislang durfte das Stück vom Münchner Grammy-Preisträger und Soundtrack-Guru Harald Faltermeier, der hat hier unter anderem auch den Top Gun-Soundtrack geschrieben, hier nicht aufgeführt werden. Warum? Weil die Stadt gesagt hat, Oktoberfest ist ein geschützter Begriff. Inzwischen hat man sich aber geeinigt. Und jetzt feiert eben diese Satire am 16. September, das ist nur 3 Tage vor dem Wiesnstart, in der Komödie im Bayerischen Hof seine München-Premiere. Wir sind super gespannt, wie das bei euch allen ankommt. Und das Stück wird dann während des gesamten Oktoberfests hier bei uns laufen.

0: Richtig starke Nummer 4 Music auf 95.5 Charivari. Und passend zu den anstehenden Pfingstferien führt Griechenland eine neue Strandregel ein. Pass auf, es werden spätestens im Sommer dann eh ganz viele von euch sehen. Die griechische Regierung hat jetzt nämlich angekündigt, auf insgesamt über 250 Stränden künftig keine Sonnenliegen und auch keine Sonnenschirme mehr zuzulassen. Stattdessen sollen die Strandabschnitte, wie heißt's, wieder ursprünglicher werden. Ist auch dafür da, nicht nur um uns Touris zu ärgern, sondern auch um bedrohte Tierarten wieder mehr Lebensraum zurückzugeben. Also solltet ihr plötzlich an einem Strand stehen, wo ihr letztes Jahr noch wart, ganz normalen Liegestuhl und auch einen Schirm hattet und euch jetzt denkt, wo ist das alles hin? Genau daran liegt nichts mehr, außer die knallroten Touris. Schön, dass wir das auch geklärt hätten. Und wir klären euch natürlich jetzt noch vor 8 ein bisschen viel Good Music. Der hier ist mit dabei. Auf 95.5 Charivari nach einer ganz kleinen Werbeunterbrechung.
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0: Es ist 8 Uhr.
1: Ich bin Ludwig Haas und darüber spricht München heute früh. Noch bis mindestens November hat Bayern-Star Jamal Musiala keinen Führerschein mehr. Wie jetzt rauskam, hatte er einen Autounfall auf der A8 bei Neubiberg. Mit 194 km/h bei erlaubten 120 soll Musiala beim Überholen ein anderes Auto übersehen und gerammt haben. Musiala soll die Verantwortung für den Unfall und auch eine Geldstrafe akzeptiert haben. Was da heute bei uns in München ankommt, das ist wirklich richtig schweres Gerät. In Einzelteilen kommt heute nämlich die riesige Bohrmaschine für die zweite S-Bahn-Stammstrecke hier bei uns in München an. Sie wiegt 700 Tonnen und ist mit 178 Metern so lange wie zweimal die Höhe des Münchner Rathauses. Die Bohrmaschine soll sich ab September in gut 40 Metern Tiefe unter München durchgraben. Sie gräbt sich dann wie ein Maulwurf rund 8 Meter pro Tag voran. Pünktlich zu den Pfingstferien. Heute merkt man es noch nicht so wirklich, aber pünktlich zu den Pfingstferien wird es richtig heiß bei uns in München. Passend dazu eröffnen heute auch die letzten drei Freibäder in der Stadt. München-Reporter Ingmar Dressler.
2: Ja, und zwar das Michaeli, das Prinzregenten und das Ungerer Bad. Damit sind alle Freibäder in der Stadt eröffnet. Die meisten machen unter der Woche ab 10 Uhr auf, am Wochenende oft schon ab 9. Der Eintritt kostet dieses Jahr 6,30 Euro. Kinder bis 12 Jahren kommen kostenlos rein. Und das Timing passt perfekt. Es wird richtig sonnig die nächsten Tage. Anfang nächster Woche dann sogar bis zu 30 Grad.
1: Im Bayerischen Landtag will Ministerpräsident Söder heute Vormittag eine Regierungserklärung abgeben. Darin will er seine Pläne skizzieren, wie er sich das Bayern der nächsten Jahre so vorstellt. Dass er diese Erklärung hält, das ist durchaus ungewöhnlich. Normalerweise werden Regierungserklärungen eher in Krisenzeiten oder zu Beginn einer Amtszeit gehalten.
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1: Eigentlich ist die große Pressekonferenz zur Verkündung des deutschen WM-Kaders ja erst um 13 Uhr. Aber der DFB, der verkündet gerade auf Social Media schon nach und nach mit Videos stückchenweise, wer mit zur WM in den USA, Kanada und Mexiko kommt. Den Anfang, den hat Kapitän Joshua Kimmich gemacht. Und gerade eben wurde auch noch klar, dass Stuttgart-Stürmer Dennis Undav mitfährt. Das waren die Nachrichten. Jetzt Wetter und Verkehr mit Lukas Dombo.
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5: Stand jetzt noch einige Wolken über uns, aber versprochen, das wird. Genau wissen, wie es wird mit dem Charivari München-Wetter. Aktuell 13, ja, vielleicht sogar 14 Grad hier und da. Es ist so ein bisschen der Warm-up-Tag. Wir machen uns bereit bis zu 22 Grad. Auch schon viel Sonne mit dabei. Später aber eben auch noch Wolken. Und dann ab morgen, Freitag und das ganze Wochenende, es gibt gefühlt keine Wolken mehr. Dann richtig fett Sonne, 25 Grad on top.
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5: Da hat es leider gekracht, mal wieder auf der A99 West in Richtung Nürnberg. Zwischen dem Dreieck Allach und dem Tunnel Allach. Die mittlere und linke Spur sind blockiert. Ein Unfall mit einem LKW, dementsprechend staut sich ziemlich krass zurück, um die 40 Minuten plus. Außerdem haben wir mit dabei die A94 Passau in Richtung München zwischen Hohenlinden und Parsdorf. Viertelstunde mehr und 10 Minuten länger dauert es auf der A96, das Autobahnende in Sendling, wie immer.
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5: Zwei neue Blitzer haben wir am Start. Einmal in H, die Johann-Karg-Straße und dann noch in Bogenhausen, die Siebertstraße. Und wenn ihr noch mehr habt, meldet euch sehr gerne. Ihr schreibt eine WhatsApp oder ihr klingelt schnell durch. Nummer, die kennt ihr. 089 für München 57 95 5.
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5: Mit Lukas Dombo und ab heute können wir alle bei der Hochzeit des Jahres hautnah mit dabei sein. Und wir von 95.5 Charivari haben exklusiv schon mal mit dem Traumpaar uns ein bisschen unterhalten, um wen es da genau geht und warum ihr für diese Hochzeit sogar Jogginghose oder auch die Schlafanzughose einfach anbehalten könnt. Ihr macht es euch gemütlich. Das hört ihr gleich nach Feel-Good-Music. Flo Rida ist gleich mit dabei und den Start macht Holly Humberstone.

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Ja, ab heute wird geheiratet. Ab sofort können wir nämlich alle bei der Hochzeit des Jahres hautnah mit dabei sein. Und das ganz gemütlich von der Couch aus. Ralf Schumacher und sein Etienne sagen in einer vierteiligen

0: Doku Ja und nehmen uns mit auf Sky und Wow.
1: Natürlich ist es ein besonderes Ereignis für uns beide, auch diese Hochzeit. Und ich glaube auch ein weiteres Thema, um es so normal wie möglich zu leben. Ich meine, bei meiner ersten Hochzeit ist es ja auch durch die Medien gegangen. Warum soll man es dann nicht genauso machen? Steht ja, ja ganz im Gegenteil. Und macht uns eigentlich auch Spaß, muss ich sagen.
0: Von der kompletten Planung, dem Gang zum Hochzeitsschneider bis zum gemeinsamen Ringkauf, es ist alles wirklich mit dabei und dann am 6. Juni in der finalen Episode wird geheiratet.
1: Das ist für uns ein sehr, sehr wichtiger Tag, den wir mit unseren Freunden verbringen wollen, aber das ist ja bei so einer Hochzeit immer so, das Formelle ist das eine, was natürlich für das Brautpaar oder für uns beide an dem Tag wichtig ist. Aber die andere Komponente ist auch, wenn man schon mal zu Gast war, dann weiß man, okay, ja, dann nachher gibt es den zweiten Part, der dann viel schöner und interessanter ist. Und das ist uns ganz wichtig, weil wir doch ein sehr großes Umfeld, Freundesumfeld haben. Wir gerne Leute als Gast haben oder als Gäste haben und auch kochen, tun, machen und immer, sage ich mal, sehr, sehr schöne, lustige Abende haben.
0: Und wie unser Kinogott Emu die neue Reality-Soap findet, das hört ihr in der nächsten Stunde hier auf 95.5 Charivari.

0: vorletzter Schultag vor den Pfingstferien. Feel Good Music geht's rein. Schönen Donnerstag euch.
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0: Jede Woche stellen wir euch drei Songs vor, die gerade in den Charts, den Socials, TikTok, Insta oder auch hier in München Stadt und Land steil gehen. Und auf Song 1, fairerweise, trifft irgendwie alles davon zu. Der hat nämlich den ersten Sieg von Bulgarien beim ESC gesorgt. Welcome.

Song Nummer 2. Währenddessen geht eher so in die Richtung Urlaubsfeeling, kommt von Hörerin Rosa, die hat den nämlich in Spanien entdeckt. Er heißt Samstagnacht, also auf Spanisch.

Und dann gibt Julian Nagelsmann ja heute seinen WM-Kader bekannt. Wir halten euch dann natürlich auf dem Laufenden. Und die ersten WM-Songs, die gehen auch schon ordentlich durch die Decke. Komm.

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0: 95 Charivari hier um kurz vor 8:30 und wir bringen uns mal kurz ein bisschen in eine andere Stimmung hier. Das passt schon besser, oder? Ich meine, ganz viele haben garantiert schon die Koffer bereitstehen. Morgen offizieller Start der Pfingstferien, Minimum mal für alle Schülerinnen und Schüler. Müsst ihr euch mal überlegen, alleine am Flughafen sind an diesem Wochenende über 2500 Starts und Landungen geplant. Der ADAC rechnet außerdem mit dem staureichsten Wochenende überhaupt. Und damit ihr trotz allem perfekt aufgestellt seid, ja, für wirklich alle Lebenslagen, egal ob jetzt Urlaub oder nur ein langes Wochenende, bekommt ihr morgen hier von uns im Radio sämtliche Wochenend-Highlights, alle Verkehrsinfos und alles, was ihr sonst noch braucht für den Feel-Good-Ferienstart morgen.
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2: Gleich 3 Minuten vor 8:30.
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2: Es ist 8:30. Schönen guten Morgen. Jetzt das Wichtigste für euch im Überblick mit Ludwig Haas aus der Charivari Nachrichtenredaktion. Top-Thema heute: Bayern-Star Jamal Musiala, allerdings aus einem eher unrühmlichen Grund.
3: Kann man so sagen, Musiala hat schon länger keinen Führerschein mehr und wird den auch frühestens im November wiederkriegen. Wie jetzt bekannt wurde, hat Musiala letztes Jahr auf der A8 bei Neubiberg einen Unfall verursacht. Er war da mit 194 km/h unterwegs, 120 waren an der Stelle erlaubt. Dann hat er ein anderes Auto beim Überholen übersehen und ist da reingekracht. Glücklicherweise gab es nur leicht Verletzte. Musiala hat seinen Fehler eingesehen. Der Bayern-Star musste eine Geldstrafe zahlen und hat jetzt eben erstmal keinen Lappen mehr.
2: Und auch noch Thema heute früh, Flüge könnten für uns alle billiger werden.
3: Exakt, es gilt als sicher, dass der Bundestag heute eine Senkung der Steuer auf Flugtickets durchwinkt. Heißt, der Bund kassiert dann weniger mit, wenn wir ein Flugticket kaufen. Theoretisch könnten die Preise ab Juli um bis zu 11 Euro je nach Strecke pro Ticket sinken. Ob das wirklich so kommt, das bleibt spannend, weil die Airlines sind nicht gezwungen, diese Preissenkung auch an die Passagiere weiterzugeben. Und es geht heute um den DFB-Kader für die Fußball-WM. Aktuell wird gefühlt im Minutentakt schon vor der offiziellen Pressekonferenz um 13 Uhr bekannt gegeben. Wer mit zur WM fährt, also quasi während wir Lukas jetzt gerade reden, ist wahrscheinlich schon wieder irgendwer, den ich jetzt hier nicht aufzähle. Aktuell sind schon mal Joshua Kimmich, Stürmer Dennis Undav aus Stuttgart und Dortmunds Verteidiger Nico Schlotterbeck fix. Wenn dann der Nächste dazukommt, dann hört ihr es natürlich zuerst hier in den Charivari Nachrichten.
2: Wunderbar, du hast ein Auge für uns drauf. Danke dir, Ludwig.
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2: Es fehlt noch so das letzte bisschen. Wisst ihr, was ich meine? So ein bisschen Geduld brauchen wir noch. Genau wissen, wie es wird mit dem Charivari München-Wetter. Wo sind wir aktuell? 14 Grad. Heute ein bisschen Warm-up. Ja, bis zu 22 Grad werden das noch. Und auch die Sonne, sie wird noch rauskommen. Jetzt gerade hängen wir noch ein bisschen in den Wolken drin, aber es wird schon immer heller. Ja, das kündigt sich an. Ab morgen, Freitag, dann gar keine Sorgen mehr. Dann gibt's gefühlt keine Wolken mehr. Auch übers Wochenende nicht. 25 Grad und mehr sind drin.
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2: Nach wie vor Stau auf der A99 West in Richtung Nürnberg. Da hat es einen Unfall gegeben mit einem LKW zwischen dem Dreieck Allach und Tunnel Allach. Immer noch mittlere Spur und linke Spur dicht. Dementsprechend 25 Minuten plus. Dann haben wir die A8 Stuttgart Richtung München dabei. Zwischen Sulzemoos und dem Dreieck Eschenried dauert es 20 Minuten länger. Und noch der Klassiker auf der A96 Lindau in Richtung München. Am Autobahnende in Sendling dauert es heute 10 Minuten länger.
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2: So, Florian, merci dir, hat durchgeklingelt, den Blitzer uns durchgegeben. In der Mühlanger Straße, das ist in Langwiede, genau von der Brücke, vor der Brücke. Außerdem haben wir noch Auheidhausen mit dabei, die Welfenstraße. Und in Bogenhausen wird geblitzt auf der Siebertstraße. Und wenn ihr auch noch irgendwas habt, Staus, Blitzer, whatever, ihr klingelt durch, erzählt es uns unter der 089 für München.
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2: Mit Lukas Dombo und dann geht mal ein fetter Gruß raus an alle Bedienungen, alle Kellnerinnen, Kellner, Servicekräfte, wie auch immer. Heute ist Welttrinkgeldtag. By the way, ja, wir Münchner, wir geben so 5-10% im Schnitt. Aber klar, es darf auch mal ein bisschen mehr sein, wenn denn der Service stimmt. Also in diesem Sinne, kommt gut rein in den Donnerstag.
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0: Der Donnerstag am 95.5 Charivari und auch der Donnerstag, an dem die letzten drei Münchner Freibäder rechtzeitig vor den Pfingstferien öffnen. Das ist das Michaelibad in Neuperlach, das Ungrabad in Schwabing und auch das Naturbad Maria Einsiedel in Thalkirchen. Aber wenn ihr jetzt ganz zu Recht sagt, nee, das ist mir noch ein bisschen zu kalt, es gibt auch ein neues Highlight in den Kinos in München Stadt und Land.
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3: Lukas, was machst du, wenn ein Freund dir 10 Euro schuldet? Dann sagst du halt Bescheid und entweder kommt das Geld oder nicht, aber das ist jetzt auch kein großes Problem.
0: Ja, absolut.
3: Was machst du, wenn ein Mafia-Boss dir 1 Milliarde Dollar schuldet und alle Leute, die das Geld eintreiben sollen, landen in der Kiste?
0: Eieiei.

0: Ja, ja, ja. So, darum geht's im Film In the Grey. Mhm. Man braucht dann halt ein sehr gutes Team, das Probleme löst, mit einer gerissenen Anwältin und zwei Muskelmänner, die die Drecksarbeit erledigen, unter anderem Superman-Darsteller Henry Cavill.
1: Ah, okay.
0: So, und das Ganze musst du dir vorstellen wie Ocean's 11 mit ein paar Action-Szenen. Also okay. Sie haben einen Plan, erklären den Plan und dann wird das Ganze durchgeführt. Und ich verstehe einfach nicht, wie Regisseur Guy Ritchie

0: Schönen guten Morgen, 95.5 Charivari hier. Und ich bin mir sicher, ihr alle habt sie schon gesehen. Die Rede ist von den fast 7000 blaugrauen Mai-Radlrädern, die seit genau 2 Wochen im nahezu kompletten S-Bahn-Gebiet stehen. Wir haben dieses neue Leihsystem der MVV mal für euch komplett unter die Lupe genommen und Kollegin Flora ist jetzt bei mir. Du hast das Ganze mal getestet, erzähl doch mal.
1: Also grundsätzlich kann man sagen, bin ich wirklich begeistert. Mhm. Allerdings mit ein paar Einschränkungen. Der wichtigste Punkt sicherlich, wer ein Deutschlandticket oder ein Abo hat, der zahlt für die erste halbe Stunde mit einem normalen Fahrrad nichts. Man kann die Geschichte beliebig oft am Tag wiederholen, man muss halt dann immer das Fahrrad wechseln.
0: Ja, okay.
1: Auch mieten, entsperren, wieder abstellen, das klappt super über die MVV, MVGo oder auch die Nextbike App.
0: Und wie sind die Räder an sich?
1: Die sind völlig fein, also da gibt's gar nichts zu meckern.
0: Das ist gut.
1: Außer, dass tatsächlich sehr häufig keine normalen Räder, sondern nur die E-Bikes an den Stationen verfügbar waren. Und die kosten halt das Doppelte. Was man sicherlich auch sagen muss, MyRadl hat einen großen Nachteil im Vergleich zu E-Scootern zum Beispiel. Die Räder können nämlich nur an fixen Stationen abgestellt werden. Also mal eben heimfahren und vor der Tür abstellen, das geht nicht. Das ist im Stadtgebiet sicherlich ein kleineres Problem. Da gibt es ja super viele Stationen. Aber in Oberschleißheim beispielsweise gibt es nur 3 Stationen oder in ganz Ismaning auch nur 7.
0: Dann danke dir, Flora, für die Einschätzung. Und wenn ihr mal Bock habt, probiert's doch einfach mal aus.

0: Das ist genau die richtige Feel-Good-Music für den Donnerstagmorgen auf 95.5 Charivari. Und jetzt passend zu den anstehenden Pfingstferien, zwei Tage ja nur noch, gibt es in Griechenland neue Strandregeln. Und ich meine, die meisten von euch werden es dann spätestens im Sommer oder jetzt auch schon in den Ferien sehen. Die griechische Regierung hat jetzt nämlich angekündigt, auf insgesamt über 250 Stränden künftig keine Sonnenliegen und auch keine Sonnenschirme mehr zuzulassen. Stattdessen sollen die Strandabschnitte hier, wie heißt hier, wieder ursprünglich werden. Auch um bedrohten Tierarten wieder einen Lebensraum zu geben. Also solltet ihr plötzlich an Stränden sein, bei denen ihr letztes Jahr noch einen Liegestuhl oder auch einen Schirm hattet, dann ist da jetzt vielleicht nichts mehr, außer natürlich die knallroten Touris. Aber gut, jetzt wisst ihr dann auch warum.
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2: Ich bin Ludwig Haas und darüber spricht München heute früh. Schon seit Wochen muss sich Bayern-Star Jamal Musiala

0: zum Training fahren lassen, statt selbst am Steuer zu sitzen. Jetzt ist auch klar, warum. Musiala hat einen Unfall verursacht. München-Reporter Thomas Kilian.
1: Ja, auf der A8 bei Neubiberg war Musiala mit 194 statt der erlaubten 120 unterwegs, hat beim Überholen ein Auto übersehen und ist direkt hineingekracht. Musiala hatte aber Glück, denn trotz des hohen Tempos gab es nur leicht Verletzte. Musiala hat seine Schuld eingesehen, die Geldstrafe akzeptiert und ist noch bis November ohne Führerschein.
0: In den Urlaub zu fliegen wird billiger, zumindest ein kleines bisschen. Heute will der Bundestag über eine Senkung der Ticketsteuer für Flüge abstimmen. Wenn die durchgeht, dann kassiert der Bund beim Kauf von Flugtickets schon ab Anfang Juli weniger mit. Aber die Airlines sind theoretisch nicht dazu verpflichtet, diese Steuersenkung auch an die Kunden weiterzugeben. Heute spürt man es ja noch nicht so wirklich, aber in und um München wird's in den nächsten Tagen richtig heiß, bis zu 30 Grad. Passend dazu geht heute die Freibadsaison so richtig los. München-Reporter Ingmar Dressler.
2: Ab heute sind Michaeli, Prinzregenten und Ungererbad offen. Bis auf sehr wenige Ausnahmen kann man damit in allen Freibädern in München Stadt und Land baden gehen. Und die nächsten Tage muss man das fast schon. Die 30 Grad werden wahrscheinlich Anfang nächster Woche geknackt. Der Eintritt liegt in Münchner Freibädern bei 6,30 Euro. Kinder unter 12 zahlen nix.
0: In diesen Minuten will Ministerpräsident Söder erklären, wie er sich das Bayern der Zukunft vorstellt. Im Landtag hält Söder eine Regierungserklärung. Inhaltlich soll es wohl unter anderem um die Wettbewerbsfähigkeit Bayerns in, laut Söder, schweren und wirren Zeiten gehen.
3: Und das googelt München gerade.
0: Nach und nach wird klar, wer für Deutschland zur WM in den USA, Kanada und Mexiko fährt. Schon vor der offiziellen Bekanntgabe von Trainer Nagelsmann um 13 Uhr postet der DFB fleißig tröpfchenweise auf Social Media, wer im Kader steht. Klar ist jetzt schon, dass Joshua Kimmich, Dennis Undav vom VfB Stuttgart, Arsenal-Star Kai Havertz und auch Dortmunds Nico Schlotterbeck dabei sind. Das waren die Nachrichten, jetzt Wetter und Verkehr mit Lukas Dombo.
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6: Immer so eine leichte Wolkendecke, die heute über uns liegt. Mal mehr, mal weniger Sonne. Genau wissen, wie es wird mit dem Charivari-München-Wetter. Aber so oder so ist auch ganz egal. Total angenehm bei später bis zu 22 Grad. Morgen eh alles egal. Wir werfen alles über den Haufen. Das Wochenende, es wird so traumhaft, gell? So schön mit gefühlt nichts als Sonne. Und vor allem mit 25 Grad und sogar mehr.
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6: Gefahrenmeldung von der A99 West in Richtung Nürnberg beim Dreieck Feldmoching. Bei der Überleitung zur A92 in Richtung Deggendorf, da hat es gekracht. Aktuell eine ungesicherte Unfallstelle. Noch ein anderer Unfall war passiert, auch auf der A99 West in Richtung Nürnberg. Allerdings zwischen dem Dreieck Allach und dem Tunnel Allach. Immer noch mittlere Spur und linke Spur blockiert. Dementsprechend da ungefähr eine Viertelstunde plus. Und noch einen Stau haben wir auf der A96 Lindau in Richtung München. Autobahnende in Sendling müsste 10 Minuten mehr mitnehmen.
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6: Zwei neue Blitzer. Einmal Karlsfeld, die Bayernwerkstraße und in Auheithausen haben wir noch die Welfenstraße mit dabei.
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6: Mit Lukas Dombo und egal, was ihr vorhabt nächste Woche. 95.5 Charivari hören lohnt sich. 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Also Radio an und jetzt auch mit Olivia Dean, Man I Need.

0: 95,5 Charivari Donnerstagmorgen und heute in genau 3 Wochen startet die Fußball-Weltmeisterschaft und um 13 Uhr sagt Bundestrainer Nagelsmann, wer alles mit dabei sein darf.
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0: Und deshalb bei mir jetzt Kollege und Fußballexperte Thomas Kilian, aber die spannendste Geschichte ist ja eigentlich gar keine mehr.
2: Nö, die ist schon fix. Manuel Neuer ist mit dabei, die Nummer 1 der Bayern, steht auch als Nummer 1 im deutschen Tor. Es sei denn, die Wade macht mehr Probleme beim 40-Jährigen. Deshalb kann es auch sein, dass sogar 4 Torhüter heute nominiert werden.
0: Und auch wegen Neuer könnten die Bayern mal wieder einen neuen Rekord aufstellen.
2: Ja, nämlich mit dem größten Bayern-Block, der jemals bei einer Fußball-WM dabei war. Bislang waren es immer nur maximal 7 Rekordmeisterkicker. Diesmal könnten es 9 werden. Neuer, Kimmich, Musiala, Pavlovic, Goretzka, Tah und der 18-jährige Karl, die sind bereits fix. Bischoff und neuer Ersatz Urbik könnten aber auch noch am Start sein.
0: Und wer ist so die größte Überraschung?
2: Das ist sogar ein echtes Fußballmärchen. Der Name Said Elmana aus Köln. Vor einem Jahr hat der Bur noch dritte Liga gekickt.
0: Krass.
2: Jetzt darf der 19-jährige zur WM.
0: Und wer darf dagegen nicht mitfahren?
2: Ja, da hat es unter anderem Fanliebling Niklas Füllkrug getroffen. Auch für Leroy Sané hat, glaube ich, Nagelsmann keine Verwendung mehr. Und dickes Fragezeichen steht noch hinter Antonio Rüdiger von Real Madrid. Aber ein bisschen Spannung soll es ja auch noch sein, ehe dann heute um 13 Uhr alles aufgelöst wird.
0: Also, wir sind gespannt und halten euch natürlich immer hier auf dem Laufenden.

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21: Es ist noch so ein bisschen Frühsommer, aber auch noch mit angezogener Handbremse heute. Genau wissen, wie es wird mit dem Charivari München-Wetter. Heute noch einige Wolken über uns, aber es ist eigentlich total egal.

0: Weil es ist trotzdem super angenehm bis zu 22 Grad später und ab morgen dann alles egal, das Wochenende. Es wird so traumhaft schön gefühlt, nichts als Sonne und vor allem 25 Grad und sogar mehr.
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0: Liebe Allergiker, das könnten ein paar anstrengende Tage werden. Das kündige ich schon mal an. Schon heute ist einiges in der Luft. Ampfer, Eiche, Wegerich, Roggen, Gräser. Und da werden tendenziell, ja, jetzt übers Wochenende, weil das Wetter eben so schön ist, sogar noch mehr Sachen obendrauf kommen.
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0: Immer noch Vorsicht bitte A99 West in Richtung Nürnberg. Immer noch Dreieckfeld-Moching bei der Überleitung zur A92 in Richtung Deggendorf. Da hat es gekracht. Immer noch eine ungesicherte Unfallstelle. Und einen Stau haben wir auf der A96 Lindau in Richtung München. Zwischen Blumenau und Sendling das Autobahnende 10 Minuten plus.
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0: Haben wir Ramersdorf mit dabei, die Hofanger Straße und auch Karlsfeld, die Bayernwerkstraße. Und solltet ihr noch mehr haben, dann ruft da an. Die Nummer 089 für München 57 95 5. Merci euch.
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0: Mit Lukas Dombo am Donnerstag und morgen starten ja irre viele in München Stadt und Land in die Pfingstferien. Alleine müsst ihr euch mal vorstellen, am Münchner Flughafen starten und landen an diesem Wochenende über 2500 Maschinen. Und der ADAC, der rechnet mit einem der staureichsten Wochenenden des ganzen Jahres. So, und damit ihr in dem ganzen Wirrwarr, in dem ganzen Stress gut aufgestellt seid, egal ob langes Wochenende oder Urlaub, haben wir für euch morgen sämtliche Highlights, sämtliche Tipps und natürlich alles, was ihr braucht für euer Feel-Good-Ferienstart. Und jetzt auch wieder Feel-Good-Music.

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0: 95.5 Charivari, gleich Viertel vor 10 heute am großen Wahltag. Nicht nur beim WM-Kader heute Mittag, nein, auch heute Abend. Es wird die neue bayerische Bierkönigin gewählt. Also wir drücken natürlich die Daumen allen, die damit dabei sind. Aber sollte die Bierkönigin jetzt zufälligerweise nicht ganz oben auf eurer Prioritätenliste stehen, dann könntet ihr auch bei der Hochzeit des Jahres mit dabei sein.
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3: Jeder, der schon mal eine Hochzeit geplant hat, weiß, wie unfassbar stressig das ist. Und deshalb funktioniert das Thema ja auch so gut als Reality-Show.
4: Natürlich.
3: Sarah Connor hat's vorgemacht, Daniela Katzenberger auch.
4: Stimmt.
3: Die wurden von Kameras begleitet und es gab natürlich ganz viel Drama. Und jetzt ist Ralf Schumacher dran.
4: Wer hätte das gedacht?
3: Er heiratet seinen Etienne und natürlich wird alles wieder mitgefilmt. Und ich finde das so unfassbar toll, dass keine große Sache daraus gemacht wird, dass das halt zwei Männer sind, die da heiraten.
4: Ja. Ne?
3: Weil Gleichberechtigung bedeutet ja nicht, dass die irgendwie einen Schwan auf den Kopf gesetzt bekommen und ein Kuriosum daraus gemacht wird, dass die jetzt heiraten, sondern dass das einfach nur zwei Menschen sind, die sich lieben und das sieht man hier so sehr. Sie sind beim Hochzeitsschneider und suchen sich Ringe raus und man merkt, wie sehr sie sich einander vertrauen und wie sehr sie den anderen akzeptieren. Genau so, wie er ist. Und das ist einfach Liebe. Und ich fand's großartig. Die beiden sind richtig süß zusammen. Ralf und Etienne sagen ja. Das ist jetzt bei Sky und Wow. Die erste Folge startet diese Woche. 4 Folgen gibt es insgesamt. Und am 6. Juni gibt es dann die große Hochzeit der beiden.
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12: Es ist 7:10.
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2: Ich bin Ludwig Haas und darüber spricht München heute Vormittag. Ein riesiger Bohrer, doppelt so lang wie das Münchner Rathaus hoch ist, wird sich bald unter unserer Stadt durchfressen. Die Maschine wird den Tunnel für die zweite S-Bahn-Stammstrecke bohren und kommt heute in Einzelteilen hier bei uns in München an. München-Reporter Ingmar Dressler.

0: fast 180 Meter lang, rund 700 Tonnen schwer. Das ist der Riesenbohrer. Pro Tag schafft der ungefähr 8 Meter Tunnel. Man kann sich das vorstellen wie eine fahrende Fabrik unter der Erde. Vorne wird gebohrt, hinten kommt der fertige Tunnel raus. Der Bohrer wird jetzt in Einzelteilen von Baden-Württemberg nach München gefahren, hier aufgebaut und ab Herbst wird dann gebohrt.
1: Gehen wir künftig statt mit 67 erst mit 70 in Rente. Im Juni soll wohl eine Expertenkommission und der Bundesregierung eine Anhebung des Rentenalters um 3 Jahre vorschlagen. Das Ganze soll aber dann schrittweise bis in die 2060er Jahre passieren.

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16: Genau wissen, wie es wird mit dem Charivari München-Wetter. 19 Grad offizielle München-Temperatur gemessen am Marienplatz. 18 Grad haben wir bei euch in Karlsfeld. Ja, heute ein Mix aus Sonne und Wolken bei maximal 22 Grad. Und der 3-Tage-Trend ab morgen bis über Pfingsten. Sonnig und warm bei über 25 Grad.
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16: 13.30 Uhr die wichtigsten Meldungen aus der Charivari-Verkehrszentrale. Probleme im Stadtgebiet. Oskar von Millering Richtung Altstadtring. Für Altstadtring Tunnel. Rechte Spur blockiert. Hier steht ein defektes Fahrzeug. Probleme haben wir auf der A95 Richtung München zwischen Dreieck Starnberg und Rastplatz Oberdill. Die linke Spur gesperrt. Hier laufen gerade Markierungsarbeiten.
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16: Die neuesten Blitzer aus München, Stadt und Land, auswärts Weinberger Straße. Dann die von Karstraße auswärts. Und wenn ihr noch was seht, dann ruft an 089 für München 57 95,5 95,5.
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0: Wenn man Mädels und Jungs auf dem Bolzplatz fragt, wenn sie Fußball spielen, was ist dein größter Traum? Dann kommen ganz oft zwei kurze Buchstaben. Einmal eine WM zu spielen. Eines der größten Sportevents, wo man Geschichte schreiben kann, wo man durch Einsatz Menschen im eigenen Land begeistern kann.
1: Boah, ich krieg Gänsehaut. 95,5 Schachibari hier, Freunde. Das war jetzt ein kleiner Ausschnitt aus dem Video, als die Spieler bekannt gegeben worden sind. 26 Namen, ein Ziel, der WM-Titel in Nordamerika. Bundestrainer Nagelsmann hat jetzt seinen Kader für das Turnier präsentiert und die Frage der letzten Tage beantwortet, nämlich, was ist jetzt mit Manuel Neuer? Chris Kreis aus der Charivari Nachrichtenredaktion.
2: Ja, so viel wie über Neuers Comeback spekuliert und geschrieben wurde, wäre es eine faustdicke Überraschung gewesen, wenn er jetzt nicht dabei gewesen wäre. Die ist ausgeblieben, der Bayern-Kapitän fährt mit zum Turnier und ist da auch ganz klar als die Nummer 1 eingeplant. 6 weitere Bayern außerdem im Kader. Kimmich, Goretzka, Pavlovic, Thar, Musiala und auch Shootingstar Lennart Kahl. Damit stellen die Münchner, wie könnte es anders sein, traditionell den größten Block.
1: Na klar, und es gibt keine Überraschung also im Tor, aber ein paar Namen, die man erwartet hatte, die fehlten dann doch, ne?
2: Ja, da müssen wir vor allem über Said Elmaler reden, wer jetzt kein Fußballexperte ist. Der hat mit gerade mal 19 in dieser Saison 13 Bundesliga-Tore gemacht und er war vor allem von Nagelsmanns eigenem Berater eigentlich schon als fix angekündigt worden. Der ist also nicht dabei. Dagegen der Mainzer Amiri und Pascal Groß.

0: früher mal Dortmund und jetzt wieder in England unterwegs sind dabei. Und im Netz wird vor allem viel über Leroy Sané diskutiert. Nicht wenige sagen, der frühere Bayern-Spieler, der hätte es eigentlich nicht verdient.
1: Also danke dir, Chris, das komplette Aufgebot. Alle 26 Jungs, die den 5. Stern für Deutschland holen sollen. Was ist eigentlich dein Tipp für die WM? Was denkst du denn, wie weit kommen wir?
0: Ja, was soll ich jetzt sagen? Nee, wir holen den 5. Stern nicht, natürlich.
1: Natürlich, ja. Wir greifen weiter nach den Sternen. Gut, also ihr könnt euch

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1: Ah, und das ist doch schön, es blüht wieder. Der Rathausbalkon wird heute bepflanzt. 111 Blumenkästen bekommen wieder unter anderem bienenfreundliche Pflanzen wie Buntnesseln, Zauberschnee, Fächerblume, Löwenmäulchen oder auch Süßkartoffel. Auch abgefahren, ne? Also achtet mal drauf. Wird heute bepflanzt und von mir gibt's gleich Feel Good Music für euren Nachmittag. Felix Jähn und Cascada, die aktuelle Single Boy You Turn Me. Gibt's gleich.
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1: Es ist 8 vor 2.
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2: Ich bin Christoph Kreis und darüber spricht München heute Mittag. Die deutsche Mannschaft für die WM in Nordamerika steht. 7 Spieler vom FC Bayern gehören dem 26-köpfigen Kader an, darunter Manuel Neuer. Der gibt wie erwartet nach 2 Jahren sein Nationalmannschafts-Comeback. Bundestrainer Nagelsmann sagt dazu:
3: Bei den Torhütern ist schon die Situation so, dass die Hauptaufgabe in meinen Augen darin liegt, die besten 3 Torhüter des Landes für eine Weltmeisterschaft zu nominieren. Zu den 3 besten Torhütern des Landes gehört er zweifelsfrei und deswegen ist er verdientermaßen dabei und er hat sich dazu bekannt, nochmal ein Turnier zu spielen. Wir planen mit ihm als Nummer 1. Die Entscheidung steht so und sie ist in meiner Meinung auch die richtige.
2: Den kompletten Kader seht ihr auf der Charivari Insta-Seite. Ein großer Tag für Fußball, aber auch für Wiesn-Fans, denn die bleibt fest in münchnerisch-bayerischer Hand. Die Stadt muss die Wiesn-Zelte auch weiterhin nicht EU-weit ausschreiben, hat die Vergabekammer Südbayern nach einer Überprüfung der Richtlinien entschieden. Damit wird die Wiesn nicht irgendeine gesichtslose Großveranstaltung, freut sich Wiesn-Chef Schaap. Immer mehr Deutsche sind in digitaler Dauerbereitschaft. Laut einer neuen Umfrage schauen über 80% mindestens einmal pro Stunde auf ihr Smartphone, um Chatnachrichten oder Social Media zu checken.
1: Und das googelt München gerade.
2: Apropos Social Media, da kursiert gerade eine peinliche Panne, die den Radiokollegen in Großbritannien unterlaufen ist. Der Sender Radio Caroline hatte fälschlicherweise gemeldet, dass König Charles gestorben sei. Man hatte aus Versehen das Programm abgespielt, das für den Fall, dass der Monarch wirklich stirbt, gesetzlich vorgeschrieben ist. Der Sender musste sich öffentlich und bei Charles persönlich entschuldigen. Das waren die Nachrichten aus München und der Welt.
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5: Genau wissen, wie es wird mit dem Charivari München-Wetter. 19 Grad offizielle München-Temperatur gemessen am Marienplatz. Wir haben 18 Grad bei euch in Mammendorf. Sonne und Wolken wechseln sich heute ab. Topwerte heute 22 Grad und der 3-Tage-Trend ab morgen bis über Pfingsten sonnig und warm bei über 25 Grad.
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5: Die wichtigsten Meldungen aus der Charivari-Verkehrszentrale auf der B304 Landshuter Allee Höhe Mosacher Straße. Vorsicht, in beiden Richtungen ist die Ampel ausgefallen. Hier vorsichtig an die Kreuzung ranfahren. Auf dem Georg-Brauchle-Ring zwischen Lerchenauer und Dachauer Straße verliert ihr aktuell 11 Minuten. Probleme auf dem Oskar-von-Miller-Ring Richtung Altstadtring. Höhe Altstadtring-Tunnel, rechte Spur blockiert. Hier steht ein defektes Fahrzeug. Gute Fahrt euch.
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5: Die neuesten Blitzer aus München, Stadt und Land, auswärts Weinberger Straße, von Karstraße auswärts. Und wenn ihr was seht, ruft an 089 für München 57 95 5.
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0: Ich bin Susanne Brückner. Ja, Freunde, diese Woche noch, nächste Woche wieder XXL-Wochenende voraus. Kurze Woche und wir stehen diesen Nachmittag gemeinsam. Doch ab morgen wird das Wetter auch wieder richtig schön. Heißt, wenn ihr heute noch mit Jacke in die Arbeit gefahren seid, die könnt ihr morgen auf jeden Fall weglassen. Jetzt gibt's ganz viel Feel-Good Music von Malik Harris, die aktuelle Lie to Me. Ihr Icona Pop wartet. Den Anfang macht Teddy Swims und Tones and I. Ist gone, gone, gone.
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1: Ja, und so viel Tiefgang hätte wahrscheinlich der ein oder andere Fan Nico Santos gar nicht zugetraut. Er hat jetzt auf Instagram gepostet, was er gerne seinem jüngeren Ich mitgeben würde. Unter anderem, nicht jede Freundschaft muss für immer sein. Manche Menschen begleiten dich nur durch eine Phase und das ist okay, sagt er. Und wir hören gleich seine aktuelle Single. Nico Santos und Optimist. Gleich hier auf 95.5 Charivari.
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5: 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Es ist gleich 2:30.
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5: Genau wissen, wie es wird mit dem Charivari-München-Wetter. 21 Grad, offizielle München-Temperatur gemessen am Marienplatz. 20 haben wir bei euch in Holzkirchen. Heute wechseln sich Sonne und Wolken ab. Die Topwerte 22 Grad und der 3-Tage-Trend ab morgen. Bis über Pfingsten wird es traumhaft, Freunde. Sonnig bei über 25 Grad.
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5: Ja, und für alle Allergiker, wir haben eine mäßige Belastung durch Ampfer und Gräser und eine schwache durch Eiche, Wegerich und Roggen.
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5: 14.30 Uhr, die wichtigsten Meldungen aus der Charivari-Verkehrszentrale. Da haben wir die Landshuter Allee Höhe Mosacher Straße. Vorsicht, in beiden Richtungen ist die Ampelanlage ausgefallen. Fahrt bitte mit Bedacht an die Kreuzung ran. A9 Richtung München zwischen Allershausen und der Raststätte Fürholzen West. Hier mehrere Reifenteile auf der Fahrbahn. Ein defekter LKW blockiert hier den Standstreifen. Und Georg Brauchlering zwischen Lerchenauer Straße und Dachauer Straße verliert ihr 13 Minuten. Probleme auf dem Oskar von Millering Richtung Altstadtring. Höhe Altstadtring Tunnel, rechte Spur blockiert. Hier steht ein kaputtes Fahrzeug.
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5: Die neuesten Blitzer aus München, Stadt und Land. Auswärts von Karstraße. Und wenn ihr was seht, ruft an 089 für München 57 95 5.
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1: Donnerstagnachmittag, 95.5 Charivari hier und Freude. Heute ist nicht nur der WM-Kader bekannt gegeben worden, heute findet auch die Wahl zur bayerischen Bierkönigin statt. Im Februar hat es da ein großes Casting gegeben und im Löwenbräukeller findet dann heute sozusagen das große Finale statt. Mit dabei 4 Finalistinnen, darunter auch eine Münchnerin. Mal schauen, wer das Rennen macht. Das Ergebnis erfahrt ihr natürlich bei uns. 95.5 Charivari hier jetzt mit Alle Farben und Baby Good.

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2: Ich bin Christoph Kreis und darüber spricht München heute Nachmittag. Jeder weiß, welche Aura ihn umgibt, sagt Julian Nagelsmann über Manuel Neuer. Der Bundestrainer hat den FC Bayern-Kapitän wie erwartet in seinen WM-Kader berufen. Neuer ist beim Turnier als Nummer 1 eingeplant. Mit 7 Spielern plus Jonas Urbich, der als reiner Trainingstorhüter mitfährt, stellen die Bayern den größten Block. Den ganzen Kader gibt's auf der Charivari-Facebook-Seite. Die Wiesn bleibt, was sie immer schon war, ein Münchner Volksfest. Die Vergabekammer Südbayern hat das Zeltvergabeverfahren der Stadt überprüft. Ergebnis ist okay so, die Zelte müssen nicht EU-weit ausgeschrieben werden, München-Reporter Heiko Sehringer.
3: Wenn das Urteil anders ausgefallen wäre, hätte das eine Mega-Revolution auf der Wiesn gegeben. Was war passiert? Ein Restaurantbetreiber aus dem Bahnhofsviertel wollte das Paulaner- oder das Schottenhammel-Festzelt. Er sagt, die Vergabe müsse EU-weit ausgeschrieben werden. Die Vergabekammer sagt, wir haben alles geprüft, Voraussetzungen für EU-Recht gibt es nicht.
2: Stopp, das stimmt so nicht, widerspricht die Bundesregierung. Die Bild-Zeitung hatte heute berichtet, dass das Renteneintrittsalter bis zum Jahr 2060 auf 70 Jahre steigen soll. Das sei reine Spekulation, sagt Kanzleramtschef Frei, zumindest so lange, bis eine eigens eingesetzte Kommission im Juni einen Rentenbericht vorlegt.
1: Und das googelt München gerade.
2: Ja, fast alle in München Stadt und Land können googeln, nur in Straßlach im Süden ist das gerade schwierig. Dort wurden bei Bauarbeiten die Glasfaserkabel der Telekom beschädigt. Rund 200 Haushalte haben deshalb gar kein Internet und Telefon. Außerdem sind das mobile Internet und der Handyempfang im ganzen Ort gestört. Bis zum Wochenende soll das repariert sein. Das waren die Nachrichten aus München und der Welt.
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4: Ja, schön, dass ihr dabei seid. Herzlich willkommen hier an diesem sonnigen Nachmittag. Und da reden wir gleich mal über das Wetter, oder? Genau wissen, wie es wird mit dem Charivari München-Wetter. Ja, das ist einfach fantastisch, was wir da gerade als Wetter erleben dürfen. Wir sind jetzt bei 22,5 Grad. Das geht sehr wahrscheinlich Richtung 25 Grad heute noch im Laufe des Nachmittags. Heute Abend soll es dann ganz klar sein, dann gehen die Wolken ganz weg in der Nacht. Dadurch ein bisschen kühler, schon klar. Der Drei-Tage-Trend sagt nur noch Sonne pur, ja. Also für das ganze Wochenende, wenn ich forever, sage ich.
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4: Wie sieht's denn auf den Straßen aus? Ja, die wichtigsten Meldungen aus der Charivari Verkehrszentrale. Mittlerer Ring, also Georg-Brauchel-Ring zwischen Lerchenauer Straße und Dachauer Straße. 13 Minuten, die ihr länger braucht. S-Bahn-Stammstrecke, Sperrung heute von 22.20 Uhr bis 5 Uhr in der Früh zwischen Pasing und Donnersberger Brücke. Da fahren in beiden Richtungen keine S-Bahn. Und der Grund sind natürlich Bauarbeiten für die zweite Stammstrecke. Es fahren Busse im Ersatzverkehr. Südliches Bahnhofsviertel, wir haben es vorhin schon gehört, im gesamten Bereich um den Hauptbahnhof. Also auch bei uns teilweise kommt es heute zu mehreren Stromausfällen. Deswegen unbedingt Kühlschrank und Tiefkühler checken.
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4: Die neuesten Blitzer aus München, Stadt und Land, Stadt einwärts, Leim, Agnes-Bernauer Straße und nochmal Stadt, nee, diesmal Stadt auswärts, so Entschuldigung, Schwabing, die Ungarer.
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4: Ja, yes, im Studio ist der Andi Wenzel. Ich hoffe, wir werden nicht durch irgendwelche Stromausfälle unterbrochen. Ich glaube es ehrlich gesagt nicht. Wir haben sehr, sehr viele sehr kundige Menschen hier an der ganzen Situation und gearbeitet. Und dementsprechend hoffe ich, dass das alles stabil bleibt. Stabil wie BTS mit Swim.
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Das ist doch Hochsommer, was wir da gerade erleben, oder? Na, 36 Grad sind das mindestens. Ja, ist das so. Es geht steil bergauf mit dem Wetter. Es wird immer besser. Und passend dazu öffnen natürlich auch die restlichen Freibäder in München. Das Michaelibad in Neuperlach, das Ungererbad in Schwabing und das Naturbad Maria Einsiedel in Thalkirchen. Am Wochenende kommen dann noch Germering und Oberhaching dazu. Mehr

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2: Im Studio heute Nachmittag der Andi Wenzel. Madonna und Sabrina Carpenter sind auch dabei. Also sagen wir mal so, ein Date hatte ich mir eigentlich immer gewünscht. Also wir drei, wir passen also einfach perfekt zusammen. Und dann der neue Song dazu von den beiden. Madonna und Sabrina. Bring your love. Okay. Let's go.
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2: Halb vier.
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21: Ich bin Christoph Kreis und darüber spricht München heute Nachmittag. Angeführt wird das Team vom 7-köpfigen Münchner Block. Bundestrainer Nagelsmann hat seine 26 Nationalspieler für die anstehende WM nominiert. Wie erwartet kehrt Manuel Neuer nach 2 Jahren ins DFB-Team zurück und ist für das Turnier in Nordamerika als Nummer 1 eingeplant. Den kompletten Kader findet ihr auf der Charivari-Insta-Seite. Immer mehr Deutsche sind in digitaler Dauerbereitschaft. Laut einer neuen Umfrage schauen über 80% mindestens einmal pro Stunde auf ihr Smartphone, auch ohne, dass sie eine Benachrichtigung bekommen haben. Ist dann doch eine neue Mail- oder Chatnachricht da, sagen über die Hälfte, dass sie massiven Druck verspüren, sofort zu antworten. Das Oktoberfest bleibt unverwechselbar münchnerisch, denn dass die Stadt die Zelte nur an Münchner Wirte und Brauereien vergibt, ist in Ordnung. Die Vergabekammer Südbayern hatte das Prozedere geprüft und festgestellt, die Wiesen muss nicht EU-weit ausgeschrieben werden. Darauf hatte ein Münchner Wirt geklagt, dessen Bewerbung um ein großes Festzelt durchgefallen war. Das waren die Nachrichten aus München und der Welt.
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2: Genau wissen, wie es wird mit dem Charivari München-Wetter. Das ist das Wetter, was wir uns gewünscht haben. Darf man ja auch mal bekommen. Es dürfen ja auch mal Wünsche in Erfüllung gehen, oder? Knappe 23 Grad haben wir jetzt hier in der Münchner Innenstadt. Und das finde ich schon mal nicht schlecht. Es kann gut sein, dass wir heute auch schon Richtung 25 Grad gehen. Also das steckt auf jeden Fall für heute mal drin. Der 3-Tage-Trend ist ohnehin perfekt. Nur noch Sonne pur. Und das wird gehen mindestens mal bis zum Montag. Und die Temperaturen gehen nicht nur Richtung 25 Grad, sondern teilweise womöglich Richtung 30 Grad.
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2: Die wichtigste Meldung bei uns immer zuerst. Und da haben wir die A99 Ost Richtung Salzburg zwischen Kirchheim und Kreuz Ost. Gefahr durch Gegenstände auf der Fahrbahn. Reifenteile liegen da oben, wie so häufig. Standstreifen blockiert, Pannen-LKW. Mittlerer Ring zwischen Lerchenauer Straße und Dachauer Straße. Dichter Verkehr 13 Minuten. Braucht ihr länger? Die S-Bahn-Stammstrecke wird auch heute von 22.20 Uhr bis morgen früh 5 Uhr teilweise gesperrt. Zwischen Pasing und Donnersberger Brücke fahren Ersatzbusse. Und der Grund sind natürlich die Bauarbeiten für die zweite Stammstrecke. Was haben wir da? Im südlichen Bahnhofsviertel hat es im Bereich rund um den Hauptbahnhof mehrmals Stromausfälle gegeben. Auch wir mussten das feststellen. Bei uns funktioniert jetzt wieder alles. Ich hoffe, das bleibt so. Bitte checkt aber auch euren Kühlschrank oder die Tiefkühltruhe, nicht, dass es ausgefallen ist oder wie auch immer die Sachen verderben. Gell? Passt auf. A8 Stuttgart Richtung München zwischen Friedberg und Dasingen. Ein Unfall mit mehreren Fahrzeugen.
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2: Na, wenigstens bei den Blitzern sind wir vollkommen bescheiden. Statt einwärts Leim, Agnes-Bernauer Straße, statt auswärts Schwabing, die Ungerer Straße.
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1: Andi Wenzel im Studio. Halte ich diese ganze Hitze überhaupt aus? Ja.
0: Wir haben eine Klimaanlage.
1: Ja klar, die ist für die Geräte natürlich auch, aber ein bisschen auch für uns. Das ist ganz angenehm, wenn es dann so richtig warm wird, wie es jetzt gerade so wird, oder?
0: Ja,
1: ist halt so. Er weiß immer, was wir uns unbedingt anschauen müssen und das finden wir gut. Es lohnt sich einfach, wenn er uns sagt, was gut ist oder was nicht. Kinogott Emu, heute wird's romantisch.
2: Jeder, der schon mal eine Hochzeit geplant hat, weiß, wie unfassbar stressig das ist. Und deshalb funktioniert das Thema ja auch so gut als Reality-Show.
3: Natürlich.
2: Sarah Connor hat's vorgemacht, Daniela Katzenberger auch.
3: Stimmt.
2: Die wurden von Kameras begleitet und es gab natürlich ganz viel Drama. Und jetzt ist Ralf Schumacher dran.
3: Wer hätte das gedacht?
2: Er heiratet seinen Etienne und natürlich wird alles wieder mitgefilmt und ich finde das so unfassbar toll, dass keine große Sache daraus gemacht wird, dass das halt zwei Männer sind, die da heiraten.
3: Ja. Ne?
2: Weil Gleichberechtigung bedeutet ja nicht, dass sie irgendwie einen Schwan auf den Kopf gesetzt bekommen und ein Kuriosum daraus gemacht wird, dass die jetzt heiraten, sondern dass das einfach nur zwei Menschen sind, die sich lieben und das sieht man hier so sehr. Sie sind beim Hochzeitsschneider und suchen sich Ringe raus und man merkt, wie sehr sie sich einander vertrauen und wie sehr sie den anderen akzeptieren. Genau.

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2: Oh yeah, ich habe ja gleich noch Musik von den Counting Crows mit Vanessa Carlton, Big Yellow Taxi. Don't it always seem to go? Gleich hier. 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
2: Ich bin Christoph Kreis und darüber spricht München heute Nachmittag. Deutschlands Mannschaft für die WM in Nordamerika steht. 7 Spieler vom FC Bayern gehören dem 26-köpfigen Kader an, den Bundestrainer Nagelsmann heute nominiert hat. Darunter auch Manuel Neuer, der wie erwartet nach 2 Jahren sein Nationalmannschafts-Comeback gibt.
3: Bei den Torhütern ist schon die Situation so, dass die Hauptaufgabe in meinen Augen daran liegt, die besten 3 Torhüter des Landes für eine Weltmeisterschaft zu nominieren. Zu den 3 besten Torhütern des Landes gehört er zweifelsfrei und deswegen ist er verdientermaßen dabei und er hat sich dazu bekannt, nochmal ein Turnier zu spielen. Wir planen mit ihm als Nummer 1. Die Entscheidung steht so und sie ist in meiner Meinung die richtige.
2: Den kompletten 26-Mann-Kader findet ihr auf der Charivari Insta-Seite. Ein wichtiger Tag für Fußball, aber auch für Wiesn-Fans, denn die bleibt fest in münchnerisch-bayerischer Hand. Die Stadt muss die Wiesn-Zelte auch weiterhin nicht EU-weit ausschreiben, hat die Vergabekammer Südbayern nach einer Überprüfung der Richtlinien entschieden. Damit wird die Wiesn nicht irgendeine gesichtslose Großveranstaltung, freut sich Wiesn-Chef Schaapf. Im Münchner Bahnhofsviertel gab es heute erst einen Stromausfall. Während der schnell behoben war, geht bundesweit mehr als die Hälfte der Menschen davon aus, dass die Behörden schlecht auf Stromausfälle vorbereitet wären. Privat für ein solches Szenario vorgesorgt, etwa mit Wasservorräten oder Kerzen, hat laut derselben Umfrage nicht mal jeder Dritte.
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2: Mai ist es schön, denken sich die Fußgänger am Marienplatz. Denn am Rathausbalkon hängen jetzt 111 bunt befüllte Blumenkästen. Es ist der traditionelle Auftakt für den Münchner Pflanzensommer. Die Stadtgärtnerei bringt insgesamt 160.000 Blumen und Pflanzen aus. Das waren die Nachrichten aus München und der Welt.
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4: Genau, wissen, wie es wird mit dem Charivari München. Wetter. Es wird gut sein, oder soll ich sagen, gut bleiben. Für die nächsten Tage ist wunderbares Wetter angesagt. Wir haben jetzt eine Temperatur von 23 Grad. Das gefällt mir schon mal sehr, sehr gut. Kann gut sein, dass wir noch ein bisschen weiter nach oben gehen. Das wird in den nächsten Tagen auf jeden Fall der Fall sein, denn wir kriegen viel Sonne in den nächsten 3 Tagen und dazu Temperaturen, die wahrscheinlich auch über 25 Grad landen werden.
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4: Wichtigsten Meldungen natürlich bei uns immer zuerst. Und da interessiert uns jetzt mal ganz kurz hier das, was die Charivari Verkehrszentrale uns rüber gemailt hat. Mittlerer Ring derzeit verliert ihr durchschnittlich 5 Minuten. Am längsten dauert es aktuell vom Georg-Worfle-Ring Richtung Luise-Kisselbach-Platz. Da ist es eine Viertelstunde, die ihr länger braucht. Sonst hält sich das ehrlich gesagt einigermaßen in Grenzen. S-Bahn-Stammstrecke nochmal erinnern. Es wird heute von 22 Uhr bis morgen früh um 5 Uhr teilweise eine Sperre geben. Zwischen Pasing und Donnersberger Brücke fahren Ersatzbusse. Und im südlichen Bahnhofsviertel hat es im Bereich rund um den Hauptbahnhof mehrmals Stromausfälle gegeben. Bitte checkt euren Kühlschrank und die Tiefkühltruhe, dass die nicht so lange ausgefallen sind, dass da irgendwas verdirbt.
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4: Die neuesten Blitzer aus München, Stadt und Land. Stadtauswärts unter Menzing, Menzinger Straße, Neuhausen, Nymphenburger Straße beim Grünwaldpark und Heidhausen, die Orleansstraße.
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4: Im Studio der Andi Wenzel. Und ich freue mich auf Musik mit Olivia Dean.
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2: Im Studio der Andi Wenzel. Tame Impala hören wir jetzt gleich mit Dracula. Eine großartige Nummer, wie ich finde. Jetzt gleich hier.
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1: Halb fünf.
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4: Ich bin Christoph Kreis und darüber spricht München heute Nachmittag. Jeder weiß, welche Aura ihn umgibt, sagt Bundestrainer Nagelsmann über FC Bayern-Kapitän Manuel Neuer. Den hat er wie erwartet in seinen WM-Kader berufen und plant ihn beim Turnier als Nummer 1 ein. Mit 7 Spielern plus Jonas Urbich, der als reiner Trainingstorhüter mitfährt, stellen die Bayern den größten Block. Den ganzen Kader gibt's auf der Charivari-Facebook-Seite. Hilfe ChatGPT, sag mir, wie ich mein Geld anlegen soll. Laut einer neuen Umfrage des Digitalverbands Bitkom hat jeder vierte Deutsche schon mal einen Chatbot wie eben ChatGPT um finanziellen Rat gefragt. Die Umfrage zeige laut Bitkom gleichzeitig, dass viele Verbraucher immer offener für künstliche Intelligenz werden, während viele weiterhin Vorbehalte hätten. 700 Tonnen schwer und fast so lang wie eine S-Bahn. Um den Tunnel für die zweite Stammstrecke weiter durch München graben zu können, lässt die Bahn ab heute einen gigantischen Bohrer in seinen Einzelteilen hierher transportieren. Ab September soll die Megamaschine loslegen. Vorher sucht die Bahn noch einen Namen. Ab Juni könnt ihr Vorschläge unterbreiten. Das waren die Nachrichten aus München und der Welt.
5: Ich hab's Bohrabella. Bohrabella, so nennen wir
6: dich. Bohrbohrer.
5: Das hat auch was. Sag mal, apropos Aura, mich umweht auch so eine Aurora, sagen die Leute immer zu mir. Ist ja auch mal aufgefallen.
6: Aurora-Soße umweht dich, ja, das glaube ich.
5: So eine Aurora und meine Frau sagt auch dann immer zu mir, du bist wirklich eine wahre Konifere. Naja, gut, okay.
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5: Ein wahres Aurora-Wetter, 95,5 Charivari. Und das ist wunderbar, was wir da ja sehen. Ich meine, dass es genauso pünktlich kommt, dieses Sommerwetter für Pfingsten. Ich glaube, wir haben es verdient. Und inzwischen sind wir bei knappen 23 Grad. Das ist wunderbar. Für die nächsten 3 Tage wird es eher noch ein bisschen wärmer. Und die ganze Zeit bleibt sonnig.
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5: Gut, und damit kommen wir zu dem, was die Verkehrsredaktion uns rübergemeldet hat. Und das ist Folgendes. Mittlerer Ring derzeit verliert er durchschnittlich 5 Minuten. Am längsten dauert es aktuell vom Georg-Brauchner-Ring in Fahrtrichtung Luise-Kissenbach-Platz. Da blockiert ein Pannenfahrzeug die rechte Spur. Eine Viertelstunde müsste dort mehr mitbringen. 8 Stuttgart Richtung München zwischen Friedberg und Dasing. Unfall mit Verletzten. Dann die S-Bahn-Schaumstrecke wird heute von 22.20 Uhr bis morgen früh um 5 Uhr wiederum teilweise gesperrt. Zwischen Pasing und Sonnersberger Brücke fahren Ersatzbusse. Ja, und die A8 Stuttgart Richtung München zwischen Friedberg und Dasing 6 Minuten Zeit von
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5: Die neuesten Blitzer aus München, Stadt und Land. Stadt Eimersleim, Agnes-Bernauer Straße. Stadt auswärts Schwabing-Ungerer Straße. Und Stadt auswärts unter Menzing-Menzinger Straße.
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0: 35 Charivari. Das müsste eigentlich 36,5 Charivari heißen, weil wir ja 36 Grad haben, oder ist das nicht so? Das ist Vollsommer, was wir jetzt bekommen. Ja, und das ist auch gut so. 35,5 Charivari, wie sieht's aus? Endspurt, morgen starten wir in die Pfingstferien. Juhu! Und jetzt haben wir für euch erstmal eine ganz neue Jugendwortvokabel.
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4: Core. Also Core ist, wenn jemand einen bestimmten Stil oder Vibe gibt. Also zum Beispiel, boah, ihr Style ist voll Clean Girl Core. Also zum Beispiel, dass sie halt wirklich so aussieht wie ein Clean Girl und sich halt alles so macht, dass sie so aussieht.
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6: Wow.

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2: Yes, Sir. Viel Spaß jetzt bei Holy Humberstone. Das ist mein Name. So geht's nämlich. To love somebody. Jetzt gleich hier.
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2: Ich bin Christoph Kreis und darüber spricht München heute Nachmittag. Angeführt wird das Team von einem 7-köpfigen

0: nervigen Bayern-Block. Bundestrainer Nagelsmann hat seine 26 Nationalspieler für die anstehende WM nominiert. Wie erwartet kehrt Manuel Neuer als Nummer 1 ins DFB-Tor zurück. Auch Neuers Münchner Mitspieler Musiala, Kimmich, Karl Tah, Goretzka und Pavlovic sind dabei. Den kompletten Kader findet ihr auf der Charivari-Insta-Seite. Die Wirte, der Stadtrat und unzählige Wiesnfans atmen auf. Die Zelte auf dem Oktoberfest müssen auch weiterhin nicht EU-weit ausgeschrieben werden, hat die Vergabekammer Südbayern geurteilt, München-Reporter Heiko Seringer.
1: Die Frage war, welche Konzessionen gelten und welche nicht. Jetzt ist klar, so wie die Stadt München bisher das Go für die Wiesnzelte gegeben hat, kann es auch künftig laufen. Geklagt hatte ein Restaurantbetreiber aus dem Bahnhofsviertel. Er wollte erreichen, dass die Regeln geändert werden und alles EU-weit hätte ausgeschrieben werden müssen. Das hätte aber auch ein Ende des Münchner Biers bedeuten können.
0: Neuer Rekord am Mount Everest. An nur einem Tag haben 269 Kletterer den Gipfel des höchsten Bergs der Erde erreicht. Der bisherige Rekord aus dem Jahr 2019 lag bei 223 Besteigungen. Auf über 8000 Metern Höhe kam es angesichts der großen Gruppe sogar zu einem kleinen Stau.
2: Und das googelt München gerade.
0: Ja, fast alle in München Stadt und Land googeln, nur viele Strasslacher nicht. Dort wurden bei Bauarbeiten ein Mobilfunkmast und Glasfaserkabel beschädigt. Rund 200 Haushalte sind ganz offline, das mobile Internet und der Handyempfang im ganzen Ort wackelig. Bis zum Wochenende soll die Störung aber repariert sein. Das waren die Nachrichten aus München und der Welt.
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5: Ja, genau wissen, wie es wird mit dem Charivari München. Wetter ist eine ganz einfache, lockere Sache, denn es scheint die ganze Zeit die Sonne. Das wird sich auch das ganze Wochenende machen. Pfingstwochenende, perfektes sonniges Wetter, teilweise Temperaturen von 25 bis 30 Grad.
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5: Verkehr aber auch irgendwie. Das ist ja Wahnsinn, oder? Das ist ja alles, was wir hier so, was wir überhaupt so alles so machen. Also pass auf, dann haben wir jetzt zunächst mal die wichtigsten Meldungen aus der Charivari-Verkehrszentrale. A94 Richtung Passau zwischen Hohenlinden und Paasstetten. Fahrzeugteile, die da auf der Fahrbahn rumliegen. Mittlerer Ring, derzeit verliert ihr durchschnittlich 8 Minuten. Am längsten dauert es aktuell vom Georg-Brauchel-Ring. Fahrt Richtung Luise-Kissebach-Platz. Eine halbe Stunde müsst ihr da mehr einräumen.
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5: Ein Blitzer in Schwabing auf der Ungerer Straße stand auswärts. Nochmal stand auswärts unter Menzing die Menzinger Straße und Halthausen die Orleansstraße.
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5: Im Studio ist der Andi Wenzel und ich freue mich auf ganz viel knalle Musik. Ja, es ist fantastisch. Lady Gaga ist natürlich dabei, wie so always, wie so häufig. Charlie Puth und Meghan Trainor mit Marvin Gaye. Mit Leonie geht's los.
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ich find's gut. Die Entscheidung ist gefallen. Bei den Wiesenzelten bleibt alles so, wie es ist. Das ist 95.5 Charivari. Der Wirt der Münchner Stuben hatte ja von der Stadt gefordert, dass sie das Verfahren für die Ausschreibung der Wiesenzelte ändern sollten. Hätte bedeutet, theoretisch hätte es auch ein Guinness- oder Heineken-Zelt geben können. Das Gericht hat jetzt aber entschieden, das Vergabeverfahren bleibt so, wie es ist. Auch weiterhin wird es nur Münchner Brauereien auf der Wiesen geben. 2 Wochen hat Münchner Stubenwirt Egger jetzt Zeit, Beschwerde beim Gericht einzureichen. Mal schauen, was passiert.

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2: Im Studio der Andi Wenzel. Fastboy mit Beautiful Life. Müssen wir jetzt hören, ja.
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2: Ich bin Christoph Kreis und darüber spricht München heute Nachmittag. Wie immer wird das Aufgebot im Netz hitzig diskutiert. Bundestrainer Nagelsmann hat seinen 26-köpfigen Kader für die anstehende WM nominiert. 7 Stars vom FC Bayern sind dabei, wie erwartet auch Manuel Neuer, der beim Turnier die deutsche Nummer 1 sein wird. Den kompletten Kader zum Mitdiskutieren findet ihr auf der Charivari-Insta-Seite. Immer mehr Deutsche sind in digitaler Dauerbereitschaft. Laut einer neuen Umfrage schauen über 80% mindestens einmal pro Stunde auf ihr Smartphone, auch ohne, dass sie überhaupt eine Benachrichtigung bekommen haben. Ist dann doch eine neue Mail- oder Chatnachricht da, sagt über die Hälfte, dass sie massiven Druck verspürt, sofort zu antworten. Das Oktoberfest bleibt unverwechselbar münchnerisch, denn dass die Stadt die Zelte nur an Münchner Wirte und Brauereien vergibt, ist in Ordnung. Die Vergabekammer Südbayern hatte das Prozedere überprüft und festgestellt, die Wiesn muss nicht EU-weit ausgeschrieben werden. Darauf geklagt hatte ein Münchner Wirt, der mit seiner Bewerbung um ein großes Festzelt durchgefallen war. Das waren die Nachrichten aus München und der Welt.
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4: Genau wissen, wie es wird mit dem Charivari-München-Wetter. So ist es sonnig da draußen. Es ist wunderbar. Wir freuen uns auf ein tolles sonniges Wochenende mit Temperaturen von 25 bis vielleicht sogar 30 Grad.
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4: Die wichtigste Meldung aus der Charivari-Verkehrszentrale. Da habe ich den mittleren Ring. Derzeit verliert ihr durchschnittlich 8 Minuten dort. Am längsten dauert es aktuell vom Georg-Bauchner-Ring Richtung Wiese-Kieselbach-Platz. Wie so häufig Zeitverlust derzeit 30 Minuten. Die A9 Richtung München. Stau am Autobahnende in Schwabing. Da ist es eine ganze Stunde, die ihr länger braucht. Und A99 Kreuz Nord Richtung Dreieck Allach. Zeitverlust 20 Minuten.
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4: Ich versuche immer, die dazwischen zu reden. Entschuldigung. Stadtauswärts unter Menzing die Menzinger Straße, Neuhausen, Nymphenburger Straße beim Grünwaldpark und Haidhausen die Orleansstraße.
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0: Andi Wenzel im Studio. Halte ich diese ganze Hitze überhaupt aus? Ja.
1: Wir haben eine Klimaanlage.
0: Ja klar, die ist für die Geräte natürlich auch, aber ein bisschen auch für uns. Das ist ganz angenehm, wenn es dann so richtig warm wird, wie es jetzt gerade so wird, oder?
1: Ja,
0: ist halt so. Er weiß immer, was wir uns unbedingt anschauen müssen und das finden wir gut. Es lohnt sich einfach, wenn er uns sagt, was gut ist oder was nicht. Kinogott Emu, heute wird's romantisch.
2: Jeder, der schon mal eine Hochzeit geplant hat, weiß, wie unfassbar stressig das ist. Und deshalb funktioniert das Thema ja auch so gut als Reality-Show.
1: Natürlich.
2: Sarah Connor hat's vorgemacht, Daniela Katzenberger auch.
1: Stimmt.
2: Die wurden von Kameras begleitet und es gab natürlich ganz viel Drama. Und jetzt ist Ralf Schumacher dran.
0: Wer hätte das gedacht?
2: Er heiratet seinen Etienne und natürlich wird alles wieder mitgefilmt und ich finde das so unfassbar toll, dass keine große Sache daraus gemacht wird, dass das halt zwei Männer sind, die da heiraten.
1: Ja. Ne?
2: Weil Gleichberechtigung bedeutet ja nicht, dass die irgendwie einen Schwan auf den Kopf gesetzt bekommen und ein Kuriosum daraus gemacht wird, dass die jetzt heiraten, sondern dass das einfach nur zwei Menschen sind, die sich lieben und das sieht man hier so sehr. Sie sind beim Hochzeitsschneider und suchen sich Ringe raus und man merkt, wie sehr sie sich einander vertrauen und wie sehr sie den anderen akzeptieren, genauso wie er ist. Und das ist einfach Liebe. Und ich fand's großartig. Die beiden sind richtig süß zusammen. Ralf und Etienne sagen ja. Das ist jetzt bei Sky und Wow. Die erste Folge startet diese Woche. 4 Folgen gibt es insgesamt. Und am 6. Juni gibt's dann die große Hochzeit der beiden.
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2: Ja, ganz genau. Und an diesem Donnerstag gibt es jetzt hier One, Two,

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2: Ich bin Christoph Kreis und darüber spricht München heute Abend.
3: Was den Manu einfach umgibt, er hat Titel, extrem viele Titel, er hat eine Aura, er hat einen extrem großen Namen.
2: Bundestrainer Nagelsmann über FC Bayern Kapitän Manuel Neuer, den er wie erwartet in seinen WM-Kader berufen und zur deutschen Nummer 1 erklärt hat. Mit 7 Spielern plus Jonas Urbich, der als reiner Trainingstorhüter mitfährt, stellen die Bayern den mit Abstand größten Block. Das ganze Aufgebot gibt's auf der Charivari Facebook-Seite. Die Wiesn bleibt, was sie immer schon war, ein Münchner Volksfest. Die Vergabekammer Südbayern hat das Zeltvergabeverfahren der Stadt überprüft. Ergebnis ist okay so, die Zelte müssen nicht EU-weit ausgeschrieben werden, München-Reporter Heiko Seringer.
4: Wenn das Urteil anders ausgefallen wäre, hätte das eine Mega-Revolution auf der Wiesn gegeben. Was war passiert? Ein Restaurantbetreiber aus dem Bahnhofsviertel wollte das Paulaner- oder das Schottenhammel-Festzelt. Er sagt, die Vergabe müsse EU-weit ausgeschrieben werden. Die Vergabekammer sagt, wir haben alles geprüft, Voraussetzungen für EU-Recht gibt es nicht.
2: Im Münchner Bahnhofsviertel gab es heute erst einen Stromausfall. Während der schnell behoben war, geht bundesweit mehr als die Hälfte der Menschen davon aus, dass die Behörden schlecht auf Stromausfälle vorbereitet seien. Privat für ein solches Szenario sorgt etwa mit Wasservorräten oder Kerzen, hat laut derselben Umfrage nicht mal jeder Dritte.
1: Und das googelt München gerade.
2: Mai ist es schä, denkt man sich, wenn man am Marienplatz spazieren geht. Am Rathausbalkon hängen jetzt 111 bunt gefüllte Blumenkästen. Es ist der traditionelle Auftakt für den Münchner Pflanzensommer. Die Stadtgärtnerei bringt insgesamt 160.000 Blumen und Pflanzen aus. Das waren die Nachrichten aus München und der Welt.
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6: Oh ja, der Meister des Hauses. Jetzt schauen wir mal. Genau, wir wissen, wie es wird mit dem Charivari Münchenwetter. Das bleibt einfach schön. Ich finde das ja prima. Also ja, ich sage, ja klar, natürlich machen wir genauso wie in der Karibik. Das jeden Tag brauchen wir. Man braucht sich auch nicht so lange über Wetter zu unterhalten, wobei wir so gerne drüber sprechen. Gell? Gut, sprechen wir ein bisschen drüber. Für die nächsten Tage bleibt es warm und schön. Die Temperaturen gehen gerne Richtung 25 Grad. Das kann am Samstag und Sonntag vielleicht sogar Richtung 30 Grad gehen.
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6: Die neuesten Meldungen rübergeschickt natürlich von unserer Verkehrsredaktion. Also, was haben wir da? Wichtigste Meldung, B471 zwischen Rotschweiger Straße und Fürstenfeldbrücke, Fahrt durch Gegenstände auf der Fahrbahn. Mittlerer Ring, ja, Zeitverlust 20 Minuten.

0: Minuten in Richtung Luise-Kisselbach-Platz, das kennen wir inzwischen. A9 Richtung München, Stau am Autobahnende in Schwabing, das ist eine Stunde, die ihr länger braucht, das ist schon einigermaßen nervig.
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0: Die neuesten Blitzer aus München, Stadt und Land, stadtauswärts unter Menzing-Menzinger Straße, Neuhausen-Nymphenburger Straße beim Grünwaldpark und Heidhausen-Orleansstraße.
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0: Im Studio ist der Andi Wenzel. Ich freue mich auch auf den Feierabend. Es geht euch genauso, oder? Ich freue mich auf das lange Wochenende. Es ist einfach fein. Ja, yeah. Klaro. Und auf Ray und Where is my husband freue ich mich auch. Du auch?
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Hier ist der Andi Wenzel im Studio. Der Countdown läuft. Morgen letzter Schultag vor den Pfingstferien und XXL-Wochenende. Und morgen ist übrigens statistisch gesehen einer der staureichsten Tage des Jahres. Und das dazu noch mit diesem Wetter, oder? Also, wenn ihr jetzt nicht unbedingt mit dem Auto irgendwo hinfahren müsst, dann lasst es einfach morgen doch einfach mal stehen. Ist die schönste Stadt der Welt. Dann geht mal die Stadt entdecken. Ansonsten steht ihr ganz vielleicht oder eher ganz wahrscheinlich

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2: Anni Wenzel im Studio und ich sage euch, Olivia Rodrigo wird uns jetzt begeistern. Sie wird uns glücklich machen mit Drop Dead. Jetzt gleich hier.
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1: Es ist 7:30.
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1: Ich bin Christoph Kreis und darüber spricht München heute Abend. Angeführt wird das Team von einem 7-köpfigen Bayern-Block. Bundestrainer Nagelsmann hat seine 26 Nationalspieler für die anstehende WM nominiert. Wie erwartet kehrt Manuel Neuer als Nummer 1 ins DFB-Tor zurück. Auch Neuers Münchner Mitspieler Musiala, Kimmich, Karl Tar, Goretzka und Pavlovic sind dabei. Den kompletten Kader zum Mitdiskutieren findet ihr auf der Charivari-Insta-Seite. Hilfe ChatGPT, sag mir, wie ich mein Geld anlegen soll. Laut einer neuen Umfrage des Digitalverbands Bitkom hat jeder vierte Deutsche schon mal einen Chatbot wie eben ChatGPT um finanziellen Rat gefragt. Die Umfrage zeige laut Bitkom gleichzeitig, dass viele Verbraucher immer offener für künstliche Intelligenz werden, während viele andere weiterhin Vorbehalte hätten. 700 Tonnen schwer und fast so lang wie eine S-Bahn. Um den Tunnel für die zweite Stammstrecke weiter durch München graben zu können, lässt die Bahn ab heute einen gigantischen Bohrer in seinen Einzelteilen hierher transportieren. Bevor die Megamaschine im September loslegt, sucht die Bahn einen passenden Namen. Ab Juni könnt ihr Vorschläge einreichen. Das waren die Nachrichten aus München und der Welt.
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3: Gut, okay. Dann läuft ja auch die Musik wieder richtig. So ist alles wieder okay. Oh, wunderbar. Genau wissen, wie es wird mit dem Charivari München-Wetter. Es bleibt grandios, so wie es jetzt gerade ist. Richtig schön sonnig und die Temperaturen gehen ja jetzt kaum nach unten. Und das wird in den nächsten Tagen eher noch umgekehrt sein. Sie gehen weiter nach oben. Und am Samstag und am Sonntag sollten wir uns darauf einstellen, dass es da wirklich 25 bis 30 Grad geben wird.
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3: Ja, dann wollen wir noch mal schauen, wie es denn auf den Straßen derzeit so aussieht. Wichtigste Meldung aus der Charivari-Verkehrszentrale. Ja, da habe ich den mittleren Ring Richtung Westen zwischen Biedersteiner Tunnel und Petoltunnel die Fahrbahn auf 2 Fahrstreifen verengt. Ja, und dennoch ist da nicht so richtig viel Stau. Mittlerer Ring haben wir nochmal, da blockiert ein Pannenfahrzeug die rechte Spur. Und zwar am Georg-Brauchle-Ring Richtung Luise-Kisselbach-Platz. Und
4: das war's aber nur noch.
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3: Die neuesten Blitzer aus München, Stadt und Land. Stadt auswärts unter Menzing die Menzinger Straße. Neuhausen die Nymphenburger Straße beim Grünwaldpark. Und Heidhausen die Orleansstraße. Wenn ihr was seht, sagt Bescheid.
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Deutschland diskutiert natürlich heute quasi nur über ein Thema. Über den WM-Kader von Julian Nagelsmann. Heute Mittag wurde der ja bekannt gegeben. Und ganz ehrlich, das Internet dreht ein bisschen

durch seit dieser Bekanntgabe. Die größte Überraschung, und man weiß es ja eigentlich schon seit ein paar Tagen, Manuel Neuer ist zurück mit 40 wieder als Nummer 1 im WM-Kader. Das ist ein Wahnsinn, oder? Und das hier macht das Internet richtig wütend. Zahid El Mala, das ist ein junger Fußballer vom 1. FC Köln, der fährt nicht mit zur WM. Das finden viele schade. Der Typ ist 19, noch kein einziges A-Level.

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2: Ich hab Hunger. David Guetta, Teddy Swims und Tones and I, die gibt's jetzt gleich. I only want you when you're gone. Cooler Song. Gone, gone, gone. Gleich hier.
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2: Ich bin Christoph Kreis und darüber spricht München heute Abend. Das deutsche Team für die WM in Nordamerika steht. 7 Spieler vom FC Bayern gehören dem 26-köpfigen Kader an, den Bundestrainer Nagelsmann heute nominiert hat. Darunter Manuel Neuer, der wie erwartet nach 2 Jahren sein Nationalmannschafts-Comeback gibt.
3: Bei den Torhütern ist schon die Situation so, dass die Hauptaufgabe in meinen Augen darin liegt, die besten 3 Torhüter des Landes für eine Weltmeisterschaft zu nominieren. Deswegen ist er verdientermaßen dabei und er hat sich dazu bekannt, nochmal ein Turnier zu spielen. Wir planen mit ihm als Nummer 1. Die Entscheidung steht so und sie ist in meiner Meinung die richtige.
2: Den ganzen 26-Mann-Kader seht ihr auf der Charivari-Insta-Seite. Wichtiger Teilerfolg für die Stadt, die Wirte und die Wiesenfans. Nach einer Prüfung durch die Vergabekammer Südbayern dürfen die Zelte auf dem Oktoberfest weiterhin so vergeben werden wie bisher und müssen nicht europaweit ausgeschrieben werden. Ausgestanden ist die Sache allerdings noch nicht, denn der Münchner Wirt, der geklagt hatte, will zur Not bis vor den Europäischen Gerichtshof ziehen. Neuer Rekord am Mount Everest. An nur einem einzigen Tag haben 269 Kletterer den Gipfel des höchsten Bergs der Erde erreicht. Der bisherige Rekord aus dem Jahr 2019 lag bei 223. Auf über 8000 Metern Höhe kam es angesichts dieser großen Gruppe sogar zu einem kleinen Stau.
1: Und das googelt München gerade.
2: Ja, fast alle in München Stadt und Land googeln, nur viele Strasslacher nicht. Dort wurden bei Bauarbeiten ein Mobilfunkmast sowie Glasfaserkabel beschädigt. Rund 200 Haushalte haben deshalb gar kein Internet und Telefon. Außerdem sind das mobile Internet und der Handyempfang im ganzen Ort gestört. Bis zum Wochenende soll die Störung repariert sein. Das waren die Nachrichten aus München und der Welt.
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4: Genau wissen, wie es wird mit dem Charivari München. Wetter, das sieht geil aus da draußen. Das Wetter ist halt immer noch so spitzenklasse. Und ich schaue mal ganz kurz auf die Temperatures. Und wir werden gleich mal sehen. Nun will er mir erst nicht so richtig gehorchen. Ja, jetzt habe ich es. 18,5 Grad haben wir da immer noch. Für die nächsten 3 Tage ist alles bestellt, sagen wir es mal so. Denn es kommt ja Pfingsten und für die Pfingsttage sagt man uns, ja, gerne 25 bis vielleicht sogar 30 Grad.
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4: Die wichtigsten Meldungen bei uns immer zuerst und zwar natürlich aus unserer Charivari-Verkehrszentrale. Was haben wir da? Die S-Bahn-Stammstrecke. Heute wieder von 22.20 Uhr bis morgen früh 5 Uhr teilweise gesperrt. Mittlerer Ring Richtung Westen zwischen Biedersteiner Tunnel und Petroer Tunnel. Fahrbahn auf 2 Fahrstreifen verengt. Also da geht es ein bisschen lahmer, aber das sind keine großen Stauben.
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4: Die neuesten Blitze aus München, Stadt und Land habe ich gern vorliegen.
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4: Im Studio der Andi Wenzel. Miles Smith macht hier den Anfang jetzt.
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95 Charivari. Feel Good Music am Donnerstagabend. Hier ist Rob Thomas mit diesem super Song. Lonely No More.

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1: Tada. So, was hören wir gleich? Jean-Paul und Keshia. Keshia, so heißt sie. Keshia Cole. Give it up to me. Geil, oder?
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1: Genau wissen, wie es wird mit dem Charivari München Wetter. Das wird gut. Das wird gut. Es bleibt gut. Es ist fantastisch. Jetzt schon. Wir sind immer noch bei über 20 Grad. Ja, das ist doch einmalig, oder nicht? Und was erwartet uns die nächsten Tage? Genau solches Wetter weiter. Eher mehr Sonne und vor allen Dingen eher noch höhere Temperaturen. Da geht es Richtung 25, wenn nicht sogar 30 Grad.
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1: Ich muss mir noch Sonnenmilch kaufen. Gut, die wichtigsten Meldungen aus der Charivari Verkehrszentrale. Mittlerer Ring Richtung Westen zwischen Biedersteiner Tunnel und Petroltunnel. Fahrbahn auf 2 Fahrstreifen verengt. Gefahr durch ausgelaufene Flüssigkeiten auf der rechten Spur. Stockender Verkehr. Beiden rechten Fahrstreifen sind blockiert. Dann die S-Bahn-Stammstrecke. Wird heute von 22.20 Uhr bis morgen früh um 5 Uhr teilweise gesperrt. Zwischen Pasing und Donnersberger Brücke fahren Ersatzbusse.
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1: Derzeit habe ich keine Blitzermeldung.
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0: 35,5 Charivari. Das müsste eigentlich 36,5 Charivari heißen, weil wir ja 36 Grad haben, oder ist das nicht so? Das ist Vollsommer, was wir jetzt bekommen. Ja, und das ist auch gut so. 95,5 Charivari, wie sieht's aus? Endspurt. Morgen starten wir in die Pfingstferien. Juhu! Und jetzt haben wir für euch erstmal eine ganz neue Jugendwortvokabel.
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2: Mit Arne Wenzel im Studio und ich habe Taylor Swift dabei. Ein echter Schlager von Taylor Swift. Opal Light. Jetzt gleich.
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2: Ich bin Christoph Kreis und darüber spricht München heute Abend. Das deutsche Team für die WM in Nordamerika steht. 7 Spieler vom FC Bayern gehören dem 26-köpfigen Kader an, den Bundestrainer Nagelsmann heute nominiert hat. Darunter Manuel Neuer, der wie erwartet nach 2 Jahren sein Nationalmannschafts-Comeback gibt.
3: Bei den Torhütern ist schon die Situation so, dass die Hauptaufgabe in meinen Augen daran liegt, die besten 3 Torhüter des Landes für eine Weltmeisterschaft zu nominieren. Deswegen ist er verdientermaßen dabei und er hat sich dazu bekannt, nochmal ein Turnier zu spielen. Wir planen mit ihm als Nummer 1. Die Entscheidung steht so und sie ist in meinen Augen auch die richtige.
2: Den ganzen 26-Mann-Kader seht ihr auf der Charivari-Insta-Seite. Wichtiger Teilerfolg für die Stadt, die Wirte und die Wiesenfans. Nach einer Prüfung durch die Vergabekammer Südbayern dürfen die Zelte auf dem Oktoberfest weiterhin so vergeben werden wie bisher und müssen nicht europaweit ausgeschrieben werden. Ausgestanden ist die Sache allerdings noch nicht, denn der Münchner Wirt, der geklagt hatte, will zur Not bis vor den Europäischen Gerichtshof ziehen. Neuer Rekord am Mount Everest. An nur einem einzigen Tag haben 269 Kletterer den Gipfel des höchsten Bergs der Erde erreicht. Der bisherige Rekord aus dem Jahr 2019 lag bei 223. Auf über 8000 Metern Höhe kam es angesichts dieser großen Gruppe sogar zu einem kleinen Stau.
1: Und das googelt München gerade.
2: Ja, fast alle in München Stadt und Land googeln, nur viele Strasslacher nicht. Dort wurden bei Bauarbeiten ein Mobilfunkmast sowie Glasfaserkabel beschädigt. Rund 200 Haushalte haben deshalb gar kein Internet und Telefon. Außerdem sind das mobile Internet und der Handyempfang im ganzen Ort gestört. Bis zum Wochenende soll die Störung repariert sein. Das waren die Nachrichten aus München und der Welt.
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4: Genau wissen, wie es wird mit dem Charivari München-Wetter. Das ist ein super fantastisches Wetter. Wir sind immer noch bei Temperaturen von über 20 Grad. Das ist vollkommen krass heute. Voller Grillabend. Auf dem Balkon ist die Hölle los. Ja, ist doch gut so, oder? Gut, okay, freuen wir uns auf dieses Wochenende, denn es wird von Tag zu Tag jetzt wärmer. Wir werden dann 25 bis 30 Grad bekommen Richtung Samstag, Sonntag. Ich freue mich drauf, muss ich ganz, ganz ehrlich sagen.
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4: Wichtigste Meldung aus der Charivari Verkehrszentrale. Mittlerer Ring Richtung Westen zwischen Wiedersteiner Tunnel und Peterl-Tunnel. Fahrbahn auf 2 Fahrstreifen verengt. Und die S-Bahn-Stammstrecke wird heute von 22.20 Uhr bis morgen früh 5 Uhr teilweise gesperrt zwischen Pasing und Donnersberger Brücke. Fahren Ersatzbusse. So schaut's aus.
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4: Haben wir noch Blitzermeldungen? Nee, derzeit keine.
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2: Ich bin Fabian Schaffer. Vor dem NATO-Treffen in Schweden hat sich Außenminister Wadefuhl für eine größere Rolle Europas im Bündnis stark gemacht. Deutschland ist nach seinen Worten bereit, künftig mehr Führungsverantwortung zu übernehmen.
3: Ich denke, wir müssen ja in eine aktive Rolle als Europäer hineinkommen. Dass wir sagen, diese 5% machen wir nicht, um einfach mehr für Verteidigung zu machen, sondern um eben auch praktisch mehr an Lasten zu übernehmen.
2: Bei dem Treffen der NATO-Außenminister geht es vor allem um den geplanten Abzug von US-Truppen aus Europa. Die USA drängen darauf, dass Europa mehr Verantwortung übernimmt. Im Landtag hat Bayerns Ministerpräsident Söder heute eine Regierungserklärung gehalten. Als Generalmotto bezeichnete er Economy First für den Bund und für Bayern.
4: Corona, Ukraine-Krieg und die Gaskrise. Jetzt der Iran-Krieg und die Ölkrise. Für keine der Krisen liegt die Verantwortung bei uns im Land. Wir müssen uns auf die Hinterfüße stellen und selber besser werden. Das ist die Antwort, die wir geben als Land, als Gemeinschaft.
2: Der Freistaat setze auch in schwierigen Zeiten auf Innovation für Wettbewerbsfähigkeit, Transformation und Investitionen, so Söder weiter. Nach dem Einsturz eines Wohnhauses in Görlitz ist in den Trümmern eine dritte Leiche gefunden worden. Es handelt sich um einen Mann, teilte die Polizei mit. Zuvor wurden eine 26-jährige Frau aus Rumänien und eine 25-jährige tot aus den Trümmern geborgen. Das Haus mit Miet- und Ferienwohnungen war am Montagabend eingestürzt. Vermutet wird eine Gasexplosion. Fußball-Bundestrainer Julian Nagelsmann hat heute bekannt gegeben, welche 26 Spieler er mit zur WM nimmt. Deutschlands Rekordtorwart Manuel Neuer kehrt dabei in die deutsche Nationalmannschaft zurück als Nummer 1 im Tor. Angeführt wird das Aufgebot von Kapitän Joshua Kimmich. Mit dabei ist auch unter anderem Lennart Karl. Said Elmaler bekam keine Einladung.
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2: Ich bin Moritz Einzel. Vor dem NATO-Außenministertreffen im schwedischen Helsingborg hat Außenminister Wadefuhl mehr deutsche Führungsverantwortung angekündigt. Deutschland wolle das NATO-Ziel von 5% des Bruttoinlandsprodukts für Verteidigung so schnell wie möglich erreichen.
3: Und das bedeutet auf der anderen Seite eine Entlastung der Vereinigten Staaten von Amerika, die andere Aufgaben wahrzunehmen haben, die sich insbesondere ja auf den pazifischen Raum mehr konzentrieren wollen.
2: Hintergrund ist die US-Drohung, Soldaten aus Europa abzuziehen. Manuel Neuer wird die deutsche Nummer 1 im Tor. Bayern-Youngster Lennart Kahl steht auch im Aufgebot. Said Elmala fehlt. Bundestrainer Julian Nagelsmann hat den deutschen Kader für die Fußball-WM in den USA, Mexiko und Kanada bekannt gegeben.
4: Jeder weiß, glaube ich, welche Aura dem Manu gibt, welche Qualitäten er hat, was auch einer Mannschaft gibt. Und er hat sich dazu bekannt, nochmal ein Turnier zu spielen. Wir planen mit ihm als Nummer 1.
2: Ebenfalls mit dabei sind unter anderem Leon Goretzka, Leroy Sané, Pascal Groß, Maxi Bayer und als Trainingstorhüter Jonas Urbich. Nach dem Hauseinsturz in Görlitz ist in den Trümmern eine dritte Leiche gefunden worden. Die Vermisstensuche ist damit beendet. Bereits zuvor waren zwei rumänische Touristinnen totgeborgen worden. Das Haus war am Montagabend eingestürzt. Vermutet wird ein Gasleck als Ursache. Bayerns Ministerpräsident Söder hat im Landtag ein neues Verhältnis zur Opposition versprochen. Es sei wichtiger denn je, einander zuzuhören, statt sich nur zu beschimpfen, sagte er bei seiner Regierungserklärung. Auch er selbst wolle in Zukunft stärker darauf achten, dass Ton und Stil zur Lage der Demokratie passten. Inhaltlich sieht Söder Bayern auf einem insgesamt guten Weg. Man wolle den Dreiklang aus Innovation, Transformation und Investition fortsetzen.
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2: Ich bin Moritz Einzel. In Helsingborg in Schweden hat eine Konferenz der Außenminister der NATO-Staaten begonnen. Im Mittelpunkt stehen der Iran-Krieg und der angekündigte Abzug von US-Truppen aus Europa. Die Minister wollen auch den NATO-Gipfel Anfang Juli in Ankara vorbereiten. US-Außenminister Rubio beklagte einmal mehr, sein Land werde im Iran-Krieg von den NATO-Verbündeten nur unzureichend unterstützt. Bayerns Ministerpräsident Söder hat einen neuen politischen Stil versprochen. In seiner Regierungserklärung im Landtag sagte der CSU-Chef, er wolle künftig noch stärker darauf achten, dass Ton und Stil der Lage der Demokratie angemessen sind.
3: Ich bin überzeugter denn je, nach all dem, was ich erlebe und höre und was ich spüre, auch draußen im Land, dass es wichtig ist, wenn es irgendwie möglich ist, einander mehr zuzuhören, statt sich nur zu beschimpfen. Da nehme ich auch verstärkt an Plenardebatten teil, übrigens auch oft im Stream.
2: Inhaltlich rief Söder das Motto Economy First als Leitmotiv für die Politik der Staatsregierung aus. Ein Führungszeugnis zur Vorlage beim Arbeitgeber oder für eine ehrenamtliche Tätigkeit soll künftig auch digital verfügbar sein. Ein entsprechender Vorschlag fand im Bundestag die notwendige Mehrheit. Ein Führungszeugnis ist ein Auszug aus dem Bundeszentralregister und gibt Auskunft darüber, ob jemand vorbestraft ist. Der VfL Wolfsburg muss weiter um den Verbleib in der Fußball-Bundesliga zittern. Der Tabellensechzehnte aus Liga 1 ist im Relegationshinspiel gegen den Zweitliga-Dritten SC Paderborn nicht über ein 0:0 hinausgekommen. Die Entscheidung über möglichen Auf- oder Abstieg fällt

0: am Montag im Rückspiel in Paderborn.
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2: Ich bin Moritz Einzel. Bei Flügen aus Deutschland wird ab Juli weniger Ticketsteuer fällig. Eine entsprechende Gesetzesänderung hat der Bundestag am Abend verabschiedet. Demnach sinkt die Abgabe je nach Strecke um bis zu 11,40 Euro pro Flug. Ob Flugtickets dadurch günstiger werden, hängt allerdings davon ab, ob die Airlines die Ersparnis an die Kunden weiterreichen. US-Präsident Trump will zusätzlich 5000 amerikanische Soldaten nach Polen entsenden. Das kündigte der Republikaner auf der Plattform Truth Social an. Wann und wohin genau die Soldaten verlegt werden sollen, sagte Trump nicht. Seine Entscheidung begründete er mit seinem guten Verhältnis zum polnischen rechtskonservativen Präsidenten Nawrocki. Bayerns Ministerpräsident Söder will künftig mehr auf Kooperation statt auf Konfrontation setzen, auch im Umgang mit der Opposition. Das hat Söder in einer Regierungserklärung im Landtag deutlich gemacht. Inhaltlich gab er folgendes Leitmotiv aus.
3: Am Ende, und das ist die zentrale Aufgabe, die unter dem Strich rauskommen muss, muss unsere Wirtschaft gestärkt werden. Ohne Wirtschaft ist alles andere nichts. Economy first ist das Generalmotto für den Bund und auch für uns in Bayern, meine Damen und Herren.
2: Insgesamt sieht Söder Bayern auf einem guten Weg. Man wolle den Dreiklang aus Innovation, Transformation und Investition fortsetzen. Fußball-Zweitligist SC Paderborn darf weiter vom Bundesliga-Aufstieg träumen. Der Tabellendritte der abgelaufenen Saison hat im Relegationshinspiel beim 16. der Bundesliga VfL Wolfsburg ein 0:0 erreicht. Paderborns Trainer Ralf Kettemann bei Sky.
4: War schon so ein Ziel, dass wir natürlich jetzt nach Hause fahren am Montag und da nochmal wirklich die absolut realistische Chance haben, da nochmal ein kleines Fußballfest zu feiern. Und das haben wir, dafür haben wir schon gesorgt, dafür haben die Jungs gesorgt, die ihr Herz auf den Platz gelassen haben, die wirklich leidenschaftlich marschiert sind. Deswegen sind wir sehr happy damit.
2: Und der SC Magdeburg ist vorzeitig deutscher Handballmeister. Das Team hat Verfolger SG Flensburg-Handewitt mit 31:30 besiegt und ist damit 3 Spiele vor Schluss nicht mehr von Platz 1 zu verdrängen.
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2: Ich bin Moritz Einzel. Flüge von deutschen Flughäfen sollen ab Sommer ein kleines bisschen günstiger werden. Der Bundestag hat beschlossen, dass die Ticketsteuer im Flugverkehr zum 1. Juli gesenkt wird. In erster Linie sollen dadurch aber deutsche Flughäfen für Airlines attraktiver werden. In Schweden treffen sich die NATO-Außenminister. Themen in Helsingborg sind der Iran-Krieg und natürlich der Umgang mit Russland. Bundesaußenminister Wadefuhl.
3: Der gesamte baltische Raum ist mittlerweile ein Hotspot. Ist also ein Raum, wo Putin uns auch testen wird. Und deswegen ist es wichtig, jetzt auch gerade in diesen Tagen deutlich zu machen, dass wir eng zusammenstehen, dass die NATO nicht nur gute geschriebene Papiere hat, sondern eben auch tatsächlich gemeinsam miteinander bereit ist zu handeln.
2: Wadefuhl betonte die Bereitschaft Deutschlands, in der NATO mehr Führungsverantwortung zu übernehmen. Nach dem Einsturz eines Wohnhauses in Görlitz ist in den Trümmern eine dritte Leiche gefunden worden. Es handelt sich höchstwahrscheinlich um einen 48-jährigen Deutsch-Bulgaren, teilte die Polizei mit. Zuvor wurden eine 26-jährige Frau aus Rumänien und eine 25-jährige tot aus den Trümmern geborgen. Das Haus mit Miet- und Ferienwohnungen war am Montagabend eingestürzt. Vermutet wird eine Gasexplosion. Auf- oder Abstieg? Alles noch offen nach dem Relegationshinspiel. Der Tabellen-16. Der Fußball-Bundesliga VfL Wolfsburg und der 3. der 2. Liga SC Paderborn haben sich 0:0 getrennt. Wolfsburgs Yannick Gerhardt sagte nach dem Spiel bei Sky:
4: Klar, wir hätten uns gewünscht zu gewinnen und ein, zwei Tore zu schießen. Deswegen haben wir jetzt ein Endspiel am Montag.
2: Das alles entscheidende Relegationsrückspiel ist am Montag in Paderborn.
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2: Ich bin Moritz Einzel. US-Präsident Trump will zusätzlich 5000 Soldaten nach Polen entsenden. Das kündigte er auf der Plattform Truth Social an. Wann und wohin genau die Soldaten verlegt werden sollen, sagte Trump nicht. Er begründete seine Entscheidung aber mit seinem guten Verhältnis zum rechtskonservativen polnischen Präsidenten Nawrocki. Der Bundestag hat eine Senkung der Ticketsteuer im Luftverkehr zum 1. Juli beschlossen. Sollten die Fluggesellschaften die Steuersenkung komplett an die Kunden weitergeben, sind Preissenkungen von bis zu 11,40 Euro möglich. Dass Fliegen tatsächlich günstiger wird, ist allerdings eher unwahrscheinlich. Bayerns Ministerpräsident Söder hat gestern im Landtag eine Regierungserklärung gehalten. Dabei versprach er einen neuen Stil für seine Politik.
3: Auch ich habe in der Vergangenheit, auch hier und gegenüber anderen, deutliche Worte gewählt, aber ich werde künftig noch stärker darauf achten und versuchen, dass Ton und Stil der Lage unserer Demokratie angemessen ist.
2: Grüne, SPD und AfD lobten Söders Angebot für mehr Kooperation. Von der AfD grenzte sich Söder allerdings scharf ab. Fußball-Bundesligist VfL Wolfsburg muss weiter um den Klassenerhalt bangen. Im Relegationshinspiel kam der Tabellen-16. Der abgelaufenen Spielzeit gegen den Tabellen-3. Der zweiten Liga, den SC Paderborn, nicht über ein 0:0 hinaus. Wolfsburgs Trainer Dieter Hecking.
4: Was wir halt uns vorwerfen lassen müssen, ist, dass wir im letzten Drittel häufig zu unsauber waren mit dem letzten Pass, mit dem technischen Fehler, so dass wir ein paar gute Halbchancen gehabt haben, aber die hätten noch deutlich besser sein können. Das haben wir nicht hinbekommen heute.
2: Das entscheidende Relegationsrückspiel ist am Montag in Paderborn.
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